0: Ich helfe dir. Ja. Kutscher, fahr zu. Wie kalt deine Hand ist. Ist sicher der Aufregung geschuldet. Beruhige dich. Alles hat wie am Schnürchen geklappt. Schon bald werden wir frei sein. Willst du nicht den Schleier abnehmen? Wie du willst. Ich weiß ja, welch engelsgleiches Gesicht sich darunter verbirgt. Nun bist du mein und ich bin dein. Dein im Geiste und dein im Fleische. Für immer. Oh, Liebste. Du bist so still. Hast du kein gutes Wort für deinen Retter? Nicht eine Silbe? Was ist denn? Freust du dich nicht auf das herrliche Leben, das uns bevorsteht?
1: Du bist mein und ich bin dein. Deinem Geiste und deinem Fleische für immer.
0: Ja, ich bitte dich, nimm den blutigen Schleier endlich ab.
1: Wie mein Gebieter befiehlt.
0: Oh, nein! Weiche von mir, schreckliches Gespenst! Nicht! Nicht!
1: Geliebter!
0: Fass mich nicht an mit deinen Knochenfingern! Anhalten! Sofort anhalten, Kutscher!
1: Bin ich nicht dein und du mein?
0: Kutscher! Warum antwortet ihr nicht? Kutscher!
1: Du selbst hast es doch gesagt. Küss mich, ja, Geliebter.
0: Nein, ich will nicht! Lass mich!
2: Ich kam erst andern Tags im Bett eines Gasthofes wieder zu mir. Man erzählte mir, dass die Kutsche verunglückt sei und man mich in den frühen Morgenstunden mit einer blutenden Kopfwunde gefunden und hierher gebracht habe. Der Kutscher und die blutige Nonne blieben verschwunden. Oh, Agnes, was musst du von mir denken? Wie soll ich dir meinen Schreck beschreiben, als ich des Nachts Schlag 1 erwachte und die blutige Nonne an meinem Bett stehen sah?
1: Raimundo.
0: Nein! Geh weg! Weg!
1: Nun bist du mein und ich bin dein. Deinem Geiste und deinem Fleisch. Für immer.
0: Schreckliche Erscheinung, lass ab von mir!
1: Nie wieder will ich dich verlassen, mein Geliebter.
2: Jede Nacht zu eben dieser Stunde suchte das schreckliche Gespenst mich heim, während ich hilflos mit meiner schweren Kopfverletzung daniederlag. Erst mit dem zweiten Glockenschlag wich sie wieder von meiner Seite und löste sich in nichts auf. Als es mir besser zu gehen begann, wagte ich die ruhelose Tote nach ihrem Begehr zu fragen.
1: Meine Gebeine liegen noch immer verrottend in einer Höhle am Fuße des Schlosses Lindenberg. Nur du hast das Recht, das, was von meiner sterblichen Hülle noch geblieben ist, in das geweihte Grab meiner Familie zu senken.
0: Warum ich?
1: Weil du mir aus freien Stücken Körper und Seele überlassen hast.
0: Verrate mir deinen Namen, unglückliches Geschöpf.
1: Beatrice de las Cisternas.
0: De las Cisternas? Aber...
1: Ich gehörte einst deinem Geschlecht an.
0: Das ist doch...
1: Wenn meine Knochen in der Familiengruft beigesetzt sind, lass mir noch 30 Messen für mein Seelenheil lesen. So will ich hernach dann nimmer dir erscheinen.
0: Es sei, wie du wünschst.
2: Als ich nach langen Wochen wieder reisefähig war, suchte ich also in aller Heimlichkeit die Gegend um Schloss Lindenberg erneut auf, fand dort tatsächlich die Gebeine meiner Urahnen in einer Höhle und erfuhr zu meinem Entsetzen bei dieser Gelegenheit im Dorf, dass meine Agnes mittlerweile in Madrid den Schleier genommen hatte.
3: Hat die Erscheinung dann wirklich von dir abgelassen?
2: Hat sie. Als alle ihre Bedingungen erfüllt waren. Beatrice war die Großtante meines Großvaters und als junge Frau gezwungen worden, in ein Kloster einzutreten. Aus diesem wusste sie sich davonzustehlen und begann in der Folgezeit dann ein lasterhaftes Leben zu führen. Es gab keine Ausschweifung, der sie nicht mit großer Wollust gefrönt hätte. So wurde sie schließlich Otto von Lindenbergs Kurtisane. Er versprach, sie zur Baronin zu machen, wenn sie seinen Bruder, der den Titel seinerzeit führte und der es bereits abgelehnt hatte, die

0: Du bist es. Du bist herabgestiegen aus dem frommen Bild,
1: um dir in Fleisch und Blut ganz zu gehören. Ja, berühre mich. Liebe mich, Ambrosio. Lass uns verschmelzen und nie mehr voneinander lassen. Lass an deinen Küssen mich ersticken.
0: Ja,

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0: Nach langer Liebesnacht entfloh der Mönch im Morgengrauen der Umarmung der Geliebten. Der Bruch seines Gelübdes trat ihm nun übergroß vor Augen.
1: Was habe ich getan? Was habe ich nur getan?
2: Ambrosio.
1: Ja, verführerisches Weib. In welchen Abgrund der Verzweiflung hast du mich gestürzt? Dein Leben lang werde ich zahlen müssen für die Stunden voller Lust, die wir geteilt haben.
2: Der Mensch ist nicht geschaffen für Enthaltsamkeit. Das Gelübde der Keuschheit ist wieder die Natur. Wäre die Liebe ein Verbrechen, hätte Gott sie dann so überwältigend gemacht. Komm her, lass mich Trost dir spenden in deinem Schmerz. Ich will fortan alles mit dir teilen, Ambrosio.
1: Mathilda!
0: Bereits am nächsten Morgen erhielt Lorenzo de Medina einen Brief von Antonias Tante Leonella.
3: Meine Schwester geriet angesichts des Umstands, dass euer Freund ein Auge auf mich geworfen hat, völlig außer sich und verbot mir euch, obwohl sie eure großherzige Vermittlung beim Marquis de la Cisternas sehr zu schätzen wissen würde, unsere Adresse zur Kenntnis zu bringen. Mein ausgeprägter Sinn für Dankbarkeit, für euer liebenswürdiges Angebot und, darf ich's wohl bekennen, der Wunsch, den entzückenden Don Cristoval von Angesicht zu Angesicht wiederzusehen, lässt mich jedoch der Schwester ungehorsam sein. Wir wohnen in der Strada di Santiago, gleich gegenüber vom Geschäft des Bartscherers. Frag dort nach Elvira Dalfa, denn meine Schwester führt, unter Beachtung des Gebots des alten Marquis, ihren Mädchennamen. Bitte, lasst euch auf keinen Fall von meiner Schwester entlocken, dass ich es war, die euch die Adresse nannte. Solltet ihr den Conde d'Osorio treffen, so bestellt ihm das, ich erröte schier, wenn ich dies zu Papier bringe, sein Erscheinen überaus erwünscht wäre. Leonella.
0: Lorenzo zögerte nicht, die genannte Adresse sogleich aufzusuchen. Doch Leonella reagierte etwas enttäuscht auf sein Erscheinen.
3: Oh, euer Freund war nicht geneigt, euch zu begleiten?
4: Oh, geneigt war er schon. Ja, er ist sogar gewissermaßen untröstlich, dass er die Gelegenheit, euch wiederzusehen, verstreichen lassen muss. Leider zwang ihn jedoch heute früh die Erkrankung eines nahen Anverwandten, Madrid Hals über Kopf zu verlassen.
3: Oh.
4: Gleich nach seiner Rückkehr wird er sich euch aber bestimmt zu Füßen werfen.
3: Ah ja, so kommt. Meine Schwester hat doch noch eingewilligt, euch zu empfangen.
4: Ist denn Antonia...
3: Ja, sie wird auch zugegen sein.
0: So berichtete er also der Mutter seiner Angebeteten von der nächtlichen Unterredung mit dem Marquis. Elvira Dalfa reagierte erleichtert und war voller Dankbarkeit. Antonia saß errötend dabei und wagte kaum, den jungen hübschen Edelmann anzusehen.
5: Fühlt euch herzlich eingeladen, euren Besuch bei uns recht bald zu wiederholen, Don Lorenzo. Ihr braucht dafür keineswegs zu warten.

0: bis es Neuigkeiten von eurem Freund Marquis de las Cisternas gibt.
1: Das ist sehr freundlich. So darf ich mich jetzt für heute empfehlen?
0: Ihr dürft.
1: Donna Elvira, Donna Antonia.
0: Don Lorenzo.
2: Ich geleite euch hinaus.
1: Danke sehr.
0: Was für ein überaus reizender junger Mann, Antonia.
3: Ja, das ist er.
0: Bemühe dich nicht, dich zu verstellen. Ich sehe dir an, was du für ihn empfindest.
3: Mutter!
0: Leugnen ist zwecklos. In seinen Augen las ich, dass deine Zuneigung von ihm heftig erwidert wird.
3: Glaubst du wirklich?
0: Ohne Zweifel. Leider muss ich dir jedoch ins Gedächtnis rufen, dass er der Erbe des Herzogs de Medina ist. Auch wenn er es ehrlich mit dir meinen sollte, so wird sein Oheim einer solchen Verbindung gewiss seinen Segen verweigern. Und ohne seinen Segen werdet ihr auch den meinen nicht erhalten.
3: Ich...
0: Hör mich zu Ende an. Aus eigener leidvoller Erfahrung weiß ich, wie schmerzlich es für eine Jungfrau ist, sich dem Geliebten gegen den Willen der Eltern zu vermählen. Deshalb bitte ich dich, kämpfe gegen deine Neigung an und reiß dir die aufkeimende Liebe für Lorenzo augenblicklich aus dem Herzen.
3: Oh, Mutter.
0: Du bist jung und wirst, auch wenn du vielleicht im Moment nicht daran glauben magst, noch weitlich Gelegenheit haben, in einer standesgemäßen Verbindung von der Liebe zu kosten. Jetzt heißt es, vernünftig zu sein. Ein de Medina ist unerreichbar für dich. Das versichere ich dir.
4: Vor Wonnetrunken erhob der Mönch sich erneut aus der Umarmung der schönen Mathilda.
5: Du musst am Leben bleiben, hörst du? Du musst.
3: So sei es denn. Ich will auch für dahin in deinen Armen liegen.
5: Mathilda, du...
3: Schwöre mir, dass du mich nie nach dem Mittel fragen wirst, das mir das Weiterleben sichern wird.
5: Ich schwöre es.
3: Besitzt du den Schlüssel zu der kleinen westlich gelegenen Pforte?
5: Zu jener, die auf den Friedhof führt, den wir gemeinsam mit den Schwestern des Klosters Santa Clara nutzen?
3: Eben die.
5: Es wird mir keine Schwierigkeiten bereiten, ihn zu besorgen.
3: Dann erwarte mich schlag Mitternacht dort auf dem Gottesacker. Du musst aufpassen, dass mich keine Menschenseele stört, wenn ich für eine Stunde in das Grabgewölbe von Santa Clara hinabsteige. Damit mir dies Leben erhalten bleibt und ich es in Zukunft nur noch deiner Wonne weihen werde.
5: Mathilda, ich...
3: Nicht. Wir müssen uns jetzt trennen.
5: Aber...
3: Auf heute Nacht, Geliebter.
5: Ach, ich werde deine harren.
4: Nebel walten über den Friedhof, als eine dunkle Gestalt sich dem mit einer Stalllaterne wartenden Mönch um kurz vor Mitternacht näherte.
6: Bist du es?
3: Ich bin es.
6: Das Tor ins Grabgewölbe ist offen.
3: Wir müssen uns beeilen. Es ist höchste Zeit. Komm.
6: Ja. Müssen wir wirklich in das Gewölbe hinabsteigen?
3: Unbedingt. Beeile dich. Nicht, dass uns noch jemand sieht.
6: Ach, doch nicht zu dieser Stunde.
3: Da unten ist jemand.
6: Was sollen wir tun?
3: Schnell, hier in diesem Winkel. Verdeck das Licht. Der kleinste Lichtstrahl könnte uns verraten.
6: Sei unbesorgt.
3: Sch, kein Laut mehr.
7: Nun ist alles vorbereitet.
8: Ja.
7: Morgen wird sich ihr Geschick erfüllen und somit ein Schlussstrich unter diese unselige Affäre gezogen sein. 25 Jahre stehe ich diesem Konvent vor. Aber sowas, nein, sowas habe ich noch nicht erlebt.
8: Ihr werdet damit rechnen müssen, dass einige sich gegen euch wenden werden. Agnes hat viele Freunde im Konvent. Besonders Schwester Ursula wird sich gewiss auch weiterhin für sie einsetzen.
7: Schwester Ursula!
8: Auch ich möchte euch bitten, Agnes besondere Lage und ihre Jugend in Betracht zu ziehen. Das Ausmaß ihres Kummers ist doch beredtes Zeugnis ihrer Bußfertigkeit.
7: Ach was! Das ist nichts anderes als die Furcht vor der gerechten Strafe.
8: Lasst Gnade walten, ich bitte euch, Mutter Oberin. Es war doch ihr erster Verstoß gegen die Ordensregeln.
7: Ja.
8: Ich selbst will mich dafür verbürgen, dass sie sich künftig nichts mehr zu Schulden kommen lassen wird, wenn ihr nur euren Urteilsspruch mildern wollt.
7: Solltet ihr es schon vergessen haben? Sie hat mich mit ihrem Betragen lächerlich gemacht vor Ambrosio, dem Abgott von Madrid. Nie kann ich ihr diese Kränkung vergeben.
8: Ja,
7: Einzig indem ich sie mit aller Härte strafe, vermag ich den Abt davon zu überzeugen, wie sehr mich ihre Taten anwidern. Mein Entschluss ist daher unumstößlich. An Agnes wird ein grausiges Exempel statuiert werden. Das wird uns gewiss vor der Wiederholung einer solchen Schmach in unserer Schwesternschaft schützen.
8: So sei es denn.
7: Kommt jetzt. Wir sollten diesen wenig gastlichen Ort verlassen.
8: Ich dachte schon, ihr würdet nie diese erlösenden Worte sprechen.
3: Wer ist denn diese Agnes?
5: Einer ihrer Schützlinge. Sie hat Schande über sich und das Kloster gebracht. Ich hielt es für richtig, sie der Mutter Oberin zur Bestrafung zu übergeben. Aber jetzt...
3: Jetzt?
5: Nunmehr verspüre ich großes Mitleid mit der Unglücklichen. Gleich morgen werde ich das Gespräch mit der Mutter Oberin suchen.
3: Alles nur das nicht. Der plötzliche Umschwung deiner Gefühle würde nichts als Argwohn hervorrufen. Um unsertwillen musst du nach außen nur noch weit sittenstrenger auftreten als zuvor. Gib mir jetzt die Lampe. Ich muss noch tiefer in dieses Gewölbe hinab.
5: Hier.
3: Sollte sich jemand nahen, so warne mich durch Rufen. Bleib aber in jedem Fall hier auf deinem Posten. Du darfst mir unter keinen Umständen folgen. Verstehst du mich?
5: Alles, was du willst, Geliebte.
3: Was ich jetzt tue, tue ich für uns. Für unsere Liebe.
4: Immer schwächer wurde der Lichtschein. Und irgendwann war er ganz verschwunden. Ambrosio blieb zwischen den Särgen zurück. Generationen hochrangiger Ordensfrauen hatten hier ihre letzte Ruhestätte gefunden. Als beinahe eine Stunde vergangen war, getraute sich der Mönch näher an die Wendeltreppe zu treten, die sich am Ende des Gewölbes tief in die Erde bohrte.
9: So überantworte ich mich ganz den dunklen Mächten, auf dass sie in mir die willige Sklavin finden, Böses über die Welt zu bringen.
5: Was treibt sie bloß da unten?
9: Dies sei besiegelt durch mein Blut.
5: Was war das? Die Erde bebt. Das ganze Gewölbe scheint in seinen Grundfesten zu erzittern.
3: Was machst du hier? Hatte ich dir nicht gesagt, dass du...
5: Einzig die Sorge um dich ließ mich meinen Posten verlassen.
3: Hast du irgendetwas gehört von dem, was da unten vorging?
5: Nein.
3: Wirklich nicht?
5: Nein. Ist es denn...
3: Ja, es ist geglückt. Meine kühnsten Hoffnungen sind sogar noch übertroffen worden. Ich werde am Leben bleiben. Für dich, für unsere Liebe.
5: Oh, Dank sei Gott dem Herrn.
3: Der Schritt, vor dem ich mich so gefürchtet habe, er ist getan. Er hat mich nun erhoben über jedes andere Weib, das auf Erden lebt.
5: Kannst du mir nicht...
3: Du hast versprochen, mich nie nach dem Abenteuer dieser Nacht zu fragen.
5: Gut, so sei es denn. Der Morgen wird bald schon heraufdämmern. Wir müssen gehen.
3: Ja, gehen wir. Es bleibt uns noch genügend Zeit, nach Herzenslust unserer Liebe zu frönen, bis die Morgenandacht beginnt. Ich will dich spüren. Überall an diesem mir wieder geschenkten Leib.
5: Und dann will ich dir dein schönes Haar abschneiden.
3: Muss es wirklich sein?
5: Es führt kein Weg daran vorbei. Du musst aussehen wie alle Brüder.
3: Aber du...
5: Für mich wird Mathilda immer von ihrem goldenen Wellenhaar umkränzt bleiben. Wie sehr habe ich mich verliebt in das Bild der Gnadenreichen.
3: Ich muss es dir gestehen. Ich saß für die heilige Jungfrau auf dem Bildmodell und spielte es dir mit Bedacht in die Hände, weil ich hoffte, du würdest meinem von Liebesglut erfüllten Blick nicht widerstehen können.
5: Oh, wie sehr sehnte ich mich danach, diese warmen Lippen auf meiner kühlen Haut zu spüren.
3: Das wirst du nun. Allzeit und wann immer du möchtest.
5: Bleib stehen.
3: Was ist?
5: Da hinein. Hier wird uns niemand stören.
3: Ambrose.
5: Wir müssen leise sein. Dann wird man uns schon nicht entdecken.
3: Oh.
4: Nachdem Mathilda ihr Haarkleid dem der anderen Brüder angepasst hatte, konnte sie sich nun frei und ohne Kapuze unter ihnen bewegen, ohne dass jemand auf die Idee gekommen wäre, dass der Novize mit den ebenmäßigen Zügen in Wahrheit ein Weib war.
7: Wo bleibt sie nur?
1: Sie wird kommen. Ich weiß es.
7: Mich beschleicht ein ungutes Gefühl, Lorenzo.
1: Wir warten.
7: Ja, natürlich tun wir das.
4: Schlag Mitternacht hatten der Marquis und Don Lorenzo an der Gartenpforte des Nonnenklosters vergeblich auf das Erscheinen von Agnes gewartet. Nach 2 Uhr gaben sie ihren Posten auf. Der Bruder verlangte früh morgens im Kloster Santa Clara sogleich, die Schwester zu sprechen. An ihrer Statt trat jedoch die Äbtissin mit sorgenvoller Miene ans Sprechgitter.
10: Eure Schwester wurde seit Tagen schon von einer heftigen Unruhe ergriffen. Oh. Ihre Mitschwestern und auch ich haben uns vergeblich bemüht, die Ursache für diese Aufgewühltheit von ihr zu erfahren. Seit gestern nun liegt sie mit einer ernsten Erkrankung danieder.
1: Ich muss dennoch darauf bestehen, Sie zu sprechen, Mutter Oberin.
10: Es tut mir leid, aber die Arme kann in ihrem augenblicklichen Zustand unmöglich an das Sprechgitter kommen.
1: So führt mich zu Ihrem Lager.
10: Dieses Ansinnen muss ich mit aller Entschiedenheit zurückweisen. Kein weltlicher Mann hat je diese Schwelle überschritten.
1: Aber ich muss doch...
10: Kommt morgen wieder. Vielleicht wird es ihr dann bereits besser gehen. So, dass sie selbst ans Sprechgitter treten kann.
1: Mutter Oberin,
10: morgen, Don Lorenzo.
1: Ja, guten Tag.
10: Guten Tag.
4: Am folgenden Tag erfuhr Don Lorenzo an gleicher Stelle, dass sich der Gesundheitszustand seiner Schwester besorgniserregend verschlechtert habe, sodass sogar der Medikus habe gerufen werden müssen. Alles Flehen und Bitten, zu ihr gelassen zu werden, half wieder nichts. Der Zutritt blieb ihm verwehrt, auch an den folgenden Tagen. Der Bruder war verzweifelt und der Marquis nahe daran, vor Sorge um die Geliebte zusammenzubrechen.
7: Wieder nichts?
1: Nein, angeblich geht es ihr schlechter denn je.
7: Ich hatte befürchtet, dass du solche Nachrichten bringen würdest.
1: Wie sollen wir Agnes nur den Klauen dieser widerwärtigen Äbtissin entreißen?
7: Damit.
1: Was ist das?
7: Ein Schreiben des Kardinals. Ich habe ihm den Fall geschildert.
1: Und er...
7: Er hat eingewilligt, uns zu helfen und diese päpstliche Bulle erwirkt.
1: Gott sei Lob und Preis. Jetzt muss sie Agnes herausgeben, ob sie nun krank ist oder nicht.
7: Ja.
4: Mittlerweile hatte sich Don Lorenzo getraut, Donna Elvira bei einem neuerlichen Besuch seiner Absicht zu enthüllen, Antonia zu heiraten. Die besorgte Mutter nahm es mit Freude auf, dass ihr der junge Edelmann bei dieser Gelegenheit auch anvertraute, dass sein Onkel, trotz ihrer wenig rühmlichen Herkunft, einwilligen werde, dass sein Erbe die Nichte des jungen Marquis de las Cisternas eheliche.
0: So gilt es nur, die Sache schleunigst bei eurem Freunde voranzutreiben.
1: Sobald seine Angebetete in Freiheit ist, wird er sich sogleich eurer annehmen. Das versichere ich euch.
0: Mir drang zu Ohren, dass die Mutter Oberin besessen von der Idee sei, ihren Konvent zum striktesten in ganz Spanien zu machen. Mhm. Jede Unbesonnenheit wird von ihr auf das Strengste geahndet, damit auch nicht der geringste Schatten auf ihr Kloster falle. Ich erschauere bei dem Gedanken, eure Schwester in der Gewalt eines solch machthungrigen und unerbittlichen Weibes zu wissen.
1: Ich bin zuversichtlich, sie noch heute mit Hilfe der päpstlichen Bulle daraus zu befreien.
4: Der Mutter Oberin stieg die Zornesröte ins Gesicht, als sie am Sprechgitter das ihr übergebene Schreiben las.
10: Dem Befehl seiner Heiligkeit, euch die Schwester unverzüglich herauszugeben, würde ich nur zu gern Folge leisten. Doch ist es mir leider nicht möglich.
1: Was soll das heißen?
10: Aus Rücksicht auf eure Gefühle wollte ich euch die schmerzliche Wahrheit nur nach und nach enthüllen.
1: Welche schmerzliche Wahrheit?
10: Dass eure Schwester vor ein paar Tagen bereits ihrem Leiden erlegen ist.
1: Was? Was sagt ihr da?
10: Es tut mir leid.
1: Tot? Das glaube ich nicht. Nie und nimmer.
10: Ich weiß, dass es schrecklich für euch sein muss. Aber das ändert nichts an der Tatsache, dass Agnes tot ist. Ich schwöre bei unserem heiligen Erlöser, dass sie schon vor Tagen der Erde übergeben wurde. Selbst eine zweite Bulle seiner Heiligkeit wird wohl kaum ihre Auferstehung bewirken können.
1: Ihr hintergeht mich doch schon wieder.
10: Was untersteht ihr euch da anzudeuten? Geht jetzt und trauert um eure arme Schwester, so wie wir es auch tun. Ich muss nun mit den anderen zur Messe gehen.
1: So ist mit dieser traurigen Kunde nicht nur Agnes und Raimondos Glück unmöglich geworden, sondern auch erst einmal das von Antonia und mir.
4: Mathildas Liebe zu Ambrosio wuchs von Tag zu Tag. Seine jedoch hatte bereits begonnen abzunehmen, ehe noch die erste Locke ihres von ihm selbst abgeschnittenen Haars den harten Steinboden berührt hatte. So war er der Heißblütigen bald überdrüssig. Und ihre allnächtliche Vereinigung verkam zur bloßen Befriedigung seiner immer größer werdenden Fleischeslust. Den Mönch begann es nun nach anderen Weibern zu gelüsten.
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12: Was ist euer Begehr?
13: Hochwürdiger Vater, vor euch steht eine Unglückliche, der der Verlust der einzigen Freundin droht. Meine Mutter liegt schwer krank danieder und ich sehe mich der Sache ganz allein gegenüber, denn meine Tante ist unglücklicherweise verreist. Der Arzt kann nichts mehr für die Kranke tun. Ich flehe euch an. Würdet ihr uns aufsuchen, ihr die Beichte abnehmen und mit ihr beten?
12: Natürlich würde ich das, meine Tochter.
13: Ich danke euch tausendmal.
12: Nicht doch. Es ist mir eine Freude, euch zu Diensten sein zu dürfen.
13: Hier ist die Adresse. Aha. Wann darf ich euch erwarten?
12: Noch heute.
13: Das hatte ich nicht zu hoffen gewagt.
12: Geht jetzt nach Hause, pflegt die Kranke und erwartet mich.
13: Ja.
12: Wie wunderschön ist diese Jungfrau. Ihr Anblick gab mir einen Stich ins Herz.
4: Es war an jenem Abend, kurz nachdem er Antonia zum ersten Mal erblickt hatte, dass Ambrosio das ehedem so sehr geliebte, ja brünstig begehrte Madonnenbild in seiner Zelle von der Wand riss.
12: Schandderne! Hure! Fort mit dir! Für dich ist kein Platz mehr in meinem Herzen. Jetzt nicht mehr.
4: Er suchte also Elvira Dalfa auf, nahm ihr die Beichte ab, betete mit der Kranken und sprach ihr Trost zu. Während er dies tat, hatte er aber nur Augen für Antonia, die neben dem Bett der Mutter kniete. Ihre Augen strahlten, als der Mönch beim Abschied eine freudige Nachricht verlauten ließ.
13: Stell dir vor, er hat gelobt, uns wieder zu beehren.
0: Wir können uns wirklich gesegnet fühlen.
13: Oh, teuerste Mutter, ich habe das Gefühl, sein Besuch hat dir wohlgetan.
0: Dein Gefühl trügt dich nicht. Er hat etwas an sich, dieser heilige Mann, das mich auf eigentümliche Weise berührt hat. Ich sah ihm in die Augen und da war es mir, als ob ich ihn schon lange kennen würde.
13: Ja, so ging es mir auch.
0: Aber da ist noch etwas anderes in seinem Blick, das mir weit weniger gefällt.
13: Was meinst du?
0: Es ist nur ein Funkeln in seinem Augenwinkel. Mir missfiel, wie er dich angesehen hat.
13: Er hat mich angesehen?
0: Beinahe die ganze Zeit, ja.
13: Er ist ein heiliger Mann, Mutter.
0: Einmal blickte er hoch und da waren seine Augen nichts als schwarze Höhlen. Mag sein, dass er der Frömmste unter den Frommen unserer Stadt ist. Aber er hat eine dunkle Seite, vor der ich zittere.
4: Als ich alle Nachforschungen, etwas über das Schicksal der unglücklichen Agnes zu erfahren, als erfolglos erwiesen hatten, wurde der Marquis ernstlich krank. Während Lorenzo kaum von der Seite des Freundes wich, wagte der junge Diener des Marquis, sich unter einem Vorwand im Kloster einzuschleichen.
1: Raimondo, endlich bist du wieder bei Bewusstsein.
14: Was? Was ist passiert?
1: Es gibt einen Hoffnungsstreif. Dein Page hat sich bei den Nonnen eingeschlichen und einen Brief aus dem Kloster mitgebracht.
14: Etwa von... Agnes?
1: Das wäre zu schön, um wahr zu sein. Nein, er ist von Schwester Ursula.
14: Was steht drin?
1: Ich habe ihn noch nicht gelesen. Er ist an dich adressiert.
14: Bitte öffne ihn und... Und lies ihn vor.
1: Gewiss. Da ich euren Pagen sogleich erkannte, nehme ich das Wagnis auf mich, euch diese Zeilen durch ihn in die Hände zu spielen. Fordert augenblicklich eine Order des Kardinals an, die euch ermächtigt, die Äbtissin und mich zu verhaften. Nächste Woche, Freitag um Mitternacht, findet die Lichterprozession zu Ehren der heiligen Clara statt. Dort müsst ihr zuschlagen. Hütet euch, dass der Plan ruchbar wird. Wenn die Äbtissin Agatha auch nur den leisesten Verdacht hegen sollte, ist alles verloren und ich werde euch nicht mehr helfen können.
14: Also lacken wir richtig damit, dass etwas faul ist.
1: Offenbar. Der Brief geht noch weiter.
14: Lies vor.
1: Lasst also Vorsicht walten, so ihr das Andenken der lieben Agnes ehren wollt und ein Interesse daran habt, ihre Mörderin dingfest zu machen.
14: Mörderin?
1: Gott im Himmel, es ist also wahr.
14: Agnes ist tot.
1: Ermordet.
14: Nein.
1: Hier steht noch: Ich werde euch und der Gerichtsbarkeit von Vorgängen berichten, die euch das Blut stoppen lassen werden. Schwester Ursula.
14: So ist alles vergebens gewesen. Wir bekommen sie nicht zurück. Oh, Agnes.
1: Ich werde nicht zögern, genau das zu tun, was Schwester Ursula dir empfiehlt.
14: Nächste Woche Freitag schrieb sie, nicht wahr?
1: Um Mitternacht, ja.
14: Ich will hoffen, dass ich bis dahin wieder bei Kräften bin.
1: Raimondo, du...
14: Dass ich mitgehe zur Lichterprozession, daran wird nicht zu rütteln sein.
1: Ich habe die Schwester durch Mörderhand verloren. Da will ich nicht auch noch das Freundestod beklagen müssen.
14: Sorg dich nicht um mich. Lass mich jetzt allein. Ich muss allein sein.
1: Ich verstehe. Leb wohl, lieber Freund.
14: Auf morgen.
1: Auf morgen.
4: Tatsächlich ging es dem Marquis von Tag zu Tag besser, sodass er wieder imstande war, das Bett zu verlassen. Auch Elvira Dalfa erholte sich erstaunlich schnell. Der Mönch sah dies mit einiger Verbitterung, denn dies würde über kurz oder lang bedeuten, dass er von seinen regelmäßigen Besuchen absehen müsste.
15: Ah, hier seid ihr, Antonia. Ich war schon verwundert, euch nicht am Bett der Mutter anzutreffen.
13: Ich lese in der Bibel, Vater.
15: Darf ich mich zu euch setzen?
13: Bitte.
15: Danke. Ich muss oft an euch denken.
13: An mich?
15: Ja. Seit Tagen martert mich eine Frage, aber ich weiß nicht, ob...
13: Ob ihr sie stellen sollt?
15: Ihr lest offenbar in meinen Gedanken. Ja, dessen bin ich mir unsicher.
13: Bitte fragt.
15: Ich fragte mich, wie euer Busen, der schier überzuquellen scheint vor Tochterliebe, wie dieser Busen erst entbrennen mag für den geliebten Mann.
13: Oh, ehrwürdiger Vater, ihr...
15: Ich bitte euch, sprecht frei heraus, vergesst mein Ordenskleid. Seht in mir nur den Freund, euren liebsten Freund. Sagt, habt ihr der Liebe Wonnen bereits genossen?
13: Ich...
5: Fiel der Blick eurer schönen Augen noch nie auf einen Mann, den ihr euch zum Gemahl gewünscht hättet?
13: Oh, nein, nein.
5: Verlangt euch nicht nach einem solchen Manne? Fühlt ihr keine Leere in eurem Herzen, der ihr abhelfen wollt? Sehnt ihr euch nicht nach demjenigen, der euch als Gefährte bestimmt ist?
13: Über derlei Dinge mit euch zu sprechen, behagt mir nicht.
5: Ist es möglich, dass ihr, die ihr Leidenschaft in jedem anderen Herzen zu entfachen versteht, selbst kalt und fühllos seid? Bei Gott, das kann nicht sein. Eure Augen, die Röte eurer Wangen, diese Schwermut, die euch stets zu umschweben scheint, all das straft eure Worte Lügen. Ihr liebt, liebt mit jeder Faser eures prachtvollen Körpers.
13: Und wenn's so wäre, dann tue ich es jedenfalls nicht willentlich.
5: Wollt ihr behaupten, dass ihr noch niemals einen Mann erschaut habt, bei dessen Anblick ihr spürtet, dass er es ist, nach dem ihr voll Sehnsucht schon immer gesucht habt, dessen Stimme euch geschmeichelt hat, ja, dessen Worte euch bis in den Grund eurer Seele zu berühren vermocht haben, dessen Nähe ihr gesucht und dessen Fernbleiben ihr beweint habt? Wollt ihr leugnen, dass ihr so etwas bereits gefühlt habt?
13: Am Tag, als ich euch zum ersten Mal auf der Kanzel erblickte, ging's mir so.
5: Mich? Für mich hast du all dies empfunden?
13: Ja, die Empfindungen waren sogar noch heftiger, als ihr sie gerade beschrieben habt. Ich bedauere die Krankheit meiner Mutter aus vollstem Herzen. Aber sie brachte mir das größte Glück, weil ihr dadurch bei uns aus- und einginget.
5: Oh Gott, ich danke dir, dass du mir dieses Glück zuteil werden lässt. Bitte, Antonia, lass es mich aus deinem Munde hören. Sag es. Sag mir, dass du mich liebst. Ich muss es hören.
13: Es ist wahr. Ich liebe euch. Nach der Mutter gibt es keinen Menschen auf der Welt, der mir teurer wäre als ihr, ehrwürdiger Vater.
5: Oh, Antonia, so sollst du also wirklich mein werden.
13: Aber was tut ihr denn? Nicht! Lasst mich! Ich bitte euch!
5: Ich liebe dich. Ich liebe dich und will dir seit Tagen zeigen, wie sehr ich dich begehre.
13: Nein!
5: Schönste der Frauen!
13: Die Mutter!
16: Ihr seid noch zugegen, ehrwürdiger Vater?
5: Ja, ich...
13: Ich war gerade im Begriff, ihn zur Tür zu geleiten.
5: Gute Nacht, Donna Elvira.
16: Gute Nacht.
13: So kommt.
5: Ja.
4: Ambrosio rannte, kaum seiner mächtig, mit hochrotem Kopf, den er unter der tief ins Gesicht gezogenen Kapuze zu verbergen suchte, zurück ins Kloster, in die Sicherheit seiner Zelle.
5: Wie konnte ich nur? Sie muss mein werden. Doch wie soll ich es anstellen? Wer da?
17: Ich bin es.
5: Tritt ein. Was willst du? Ich habe zu tun.
17: Glaube nicht, dass mir entgangen ist, dass deine Liebe nun einer anderen gehört.
5: Mathilda.
17: Ich bin nicht gekommen, um dir Vorwürfe zu machen. Längst schon habe ich dir vergeben.
5: Was willst du dann noch?
17: Mir dein Vertrauen und deine Freundschaft erhalten, indem ich dir helfe, an das Ziel deiner geheimen Wünsche zu gelangen.
5: Ich fürchte, das liegt, so sehr ich es auch bedauere, nicht in deiner Macht.
17: Du irrst dich. Es liegt in keiner anderen Macht, dir zu helfen, als in der meinen.
5: Das lässt sich in Unkenntnis dessen, was mich umtreibt, leicht sagen.
17: Du irrst dich erneut. Dein Geheimnis ist mir offenbar. Ein jeder deiner Schritte, jede deiner Taten ward aufmerksam von mir verfolgt. Du bist verliebt in Antonia Dalfa und willst dich nun ihres Körpers erlaben.
5: Aber wie?
17: Frage nicht. Verlass dich nur auf mich und du wirst schon bald am Ziel deiner Wünsche sein.
5: So sprich. Was ist deiner Meinung nach zu tun?
17: Die Sorge um dein Seelenheil zwingt mich, dir nun Dinge zu enthüllen, die ich lieber weiterhin für mich behalten hätte. Mein Vormund weihte mich einst ein in die Kunst, den Geist der Finsternis zu beschwören. Ich nutzte mein Wissen aber einzig und allein, um dein Leben zu retten.
3: In dem Grabgewölbe von Santa Clara vollzog ich inmitten der vermodernden Gebeine den geheimen Ritus und sicherte mir so auf ewig den Beistand des gefallenen Engels.
6: Was hast du getan?
3: Kein Opfer konnte mir zu groß sein, um zu erreichen, dass wir uns niemals mehr trennen müssen.
6: Du hast dein Seelenheil der ewigen Verdammnis überantwortet.
3: Mag sein, aber ich erhielt im Gegenzug Macht, von der andere nicht zu träumen wagen. Macht, die ich nun nutzen werde, dir zu dem zu verhelfen, wonach dich so brünstig verlangt.
6: Niemals. Ist die Erfüllung meiner Wünsche nur durch die Schwarzkunst möglich, so weise ich solche Hilfe auf das Entschiedenste zurück. So sehr mich auch danach gelüstet, Antonia ganz zu besitzen, der Preis ist mir zu hoch.
3: Ich bin es doch, die sich den finsteren Mächten verschrieben hat. Daher bin ich es auch, die den Preis dafür zu zahlen hat. Du ziehst lediglich den Nutzen daraus. Ermanne dich also und geh mit mir heute Nacht in die Grabgewölbe von Santa Clara. Dort will ich den Geist der Finsternis beschwören, damit Antonia bald die deine ist.
6: Nimmermehr, nein. Mit Gottes Erzfeind will ich nichts zu schaffen haben.
3: Heuchler! Bist du denn wirklich noch Gottes Freund? Hast du ihm nicht den Eid gebrochen, indem du der eigenen Wollust nachgegeben hast? Nein, Ambrosio, du bist schon lange kein Diener Gottes mehr. Wer sind auf die Zerstörung einer solchen Unschuld, auf den Ruin eines Geschöpfs wie Antonia, die aus dem Stoff geschaffen scheint, aus dem man Engel macht? Hier ist die Hilfe der Dämonischen angeraten. Dich aber schaudert nicht vor der Tat, sondern vor der Strafe. Sei nicht feige und geh den nächsten Schritt. Steig mit mir in die Tiefe hinab. Noch heute Nacht muss es sein.
6: Antonia wird die meine werden, aber einzig und allein durch Menschenkraft.
3: So wird sie niemals dir gehören. Ein Jüngling von erlesener Schönheit besitzt ihr ganzes Herz. Was? Wenn wir nicht tätig werden, so ist sie schon in wenigen Tagen seine Braut und dann für dich auf immer verloren.
6: Ein Rivale? Aha. Woher weißt du das alles?
3: Meine unsichtbaren Helfer zischten es mir zu. Einiges andere, was du erlebtest, habe ich mit eigenen Augen gesehen.
6: Wie das?
3: Mit diesem Hilfsmittel hier, das mir die dunklen Mächte zugespielt haben.
6: Ein Taschenspiegel?
3: Nur auf den ersten Blick. Wenn du ihn öffnest und den Namen einer Person nennst, verblasst dein eigenes Spiegelbild und du wirst dieser Person im Spiegel gewahr.
6: Das ist schlimmstes Teufelswerk.
3: Und wenn schon. Nur zu. Versuch's.
6: Antonia. Antonia D'Alva. Sie will ich sehen. Zeige mir Antonia.
3: Und?
6: Du hast wahr gesprochen.
3: Du siehst sie also?
6: Ja. Ja, sie ist eben im Begriff, in den Badezuber zu steigen. Jetzt legt sie das letzte Untergewand ab. Nein, das ist zu viel. Ich kann es nicht ertragen. Hier.
3: All das, was du erschaust, könnte schon morgen dein sein.
6: So sei es.
3: Du folgst mir also?
6: Mach mit mir, was du willst.
3: Es geht bereits auf Mitternacht. Wir müssen uns beeilen. Den Schlüssel, hast du ihn noch?
6: Ja, komm.
4: Unbemerkt erreichten die beiden das Grabgewölbe, nahmen dort, da sie vergessen hatten, sich mit einer Lampe auszurüsten, eine Grabkerze vom Standbild der heiligen Clara und schritten die ausgetretenen Marmorstufen hinab.
3: Du zitterst ja.
6: Ich kann es nicht verhehlen. Es ist kalt und feucht hier.
3: Fürchte nichts. Dort ist der Ort unserer Bestimmung ja schon. Siehst du diesen Kreis aus Knochen? Ich habe ihn in jener Nacht gelegt. Wir müssen hineintreten und ihn wieder schließen. Gut, jetzt sind wir sicher vor dem, was um uns herum gleich geschehen wird.
6: Und was ist das?
3: Warte ab. So.
6: Was ist in dem Fläschchen?
3: Das wirst du gleich sehen.
6: Ha! Flammen! Reinste Feuersbrunst! Wir werden verbrennen!
3: In unserem sicheren Kreis kann uns nichts geschehen. Spürst du es nicht? Die Flammen, so bedrohlich sie dir auch scheinen mögen, sind kalt wie Eis.
6: Ja, du hast recht.
3: Weiter also im Ritual.
6: Ein Dolch? Aber...
3: Ohne Blut wird er nicht vor uns erscheinen.
6: Nicht! Was tust du?
3: Es wird gleich
18: gleich wieder aufhören zu bluten. Kein Tropfen darf in den Kreis fallen.
5: Die Flammen verlöschen. Rauch steigt auf.
18: Er riecht das Blut. Er ist nah. Ich spüre es. Er steigt aus seinen finsteren Klüften zu uns herauf. Noch mehr Blut und er wird sich zeigen.
5: Die Erde bebt.
18: Meister! Erscheine! Erscheine! Gleich ist es soweit. Er kommt! Er kommt! Da ist er.
4: Der Mönch traute seinen Augen nicht. Aus dem roten Rauch, der dem Blut entstiegen war, formte sich die Gestalt eines wunderschönen, nicht einmal 18 Jahre alten, nackten Jünglings, aus dessen Schulterblättern karmesinrote, gewaltige Schwingen wuchsen. Sein Haupthaar war aus Flammen gebildet. In der Hand hielt er einen silbernen Myrtenzweig.
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20: Was ist euer Begehr, schöne Gebieterin?
18: Du trägst bereits in Händen, was ich begehre.
20: Den Myrtenzweig?
18: Ja.
20: Dachte ich mir's doch.
18: Gib ihn mir, so wie du es versprochen hast.
20: Ich versprach ihn dir zu geben, wenn er dir nützlich sein kann. Das ist wahr. Mit dem dort aber habe ich keinen Pakt geschlossen.
18: Es ist mir von Nutzen, dass er bekommt, wonach ihn verlangt.
20: So muss er selber sich mir anschließen.
5: Niemals.
18: Gib mir den Zweig. Es ist meine Sache, wozu ich ihn gebrauchen werde.
20: So haben wir nicht gewettet.
18: Gib ihn mir, oder?
20: Du wagst es mir zu drohen?
18: Ohne den Zweig werde ich nicht in die Tat umsetzen können, was wir besprochen haben. Dir bleibt keine Wahl.
20: Da hast du ihn. Mach damit, was du willst.
18: Keine Sorge, das werde ich.
20: Aber es ist das letzte Mal, dass du deine Zauberkräfte einsetzen durftest, um dem da zu Hilfe zu eilen.
18: Ich weiß.
20: So entlasse mich jetzt wieder zu den Meinen.
18: Hebe dich hinweg. Hier, für dich, Geliebte. Es ist vollbracht. Das ist das Werkzeug, das dir zu einer neuen Geliebten verhelfen wird. Dieser Zweig öffnet jede Tür, jede Pforte, ja sogar jede Wand. Wenn du auf diese Weise in Antonias Kammer gelangt bist, hauche dreimal ihren Namen in den Zweig und verstecke ihn dann unter ihrem Kopfkissen. So wird sie tief und fest schlafen. Und du kannst deiner Lust freien Lauf lassen, ohne dass sie sich wehren oder sich am anderen Morgen daran erinnern kann, was du mit ihr gemacht hast.
5: Antonia, sie wird mein sein.
18: Ja, erkenne darin, wie rein und selbstlos meine Liebe ist.
5: Aus tiefster Seele danke ich dir, Mathilda. Das werde ich dir nie vergessen.
18: Glaub mir, dafür ist gesorgt.

0: Ein prächtiger Vollmond stand in der darauffolgenden Nacht am Himmel.
1: Mir ist so sonderbar, Mutter.
2: Du wirst müde sein. Es ist spät. Geh zu Bett und ruh dich aus.
1: Nein, ich...
2: Es ist mein voller Ernst, Antonia.
1: Aber was ist, wenn du etwas benötigst in der Nacht?
2: Es geht mir gut genug, mich in diesem unwahrscheinlichen Fall zu erheben und es mir selbst zu holen. Du brauchst dringend deinen Schlaf.
1: Also schön, aber wenn...
2: Wenn es mir schlechter gehen sollte, dann komme ich und hole dich.
1: Schlaf gut.
2: Du auch.
1: So müde ich auch bin, ich habe dennoch Angst, mich hinzulegen. Etwas Schreckliches wird passieren heute Nacht. Ich spüre es.
2: Unsinn. Du bist bloß erschöpft von den vielen Nachtwachen. Leg dich nur hin. Der Schlaf kommt dann von ganz alleine. Du wirst sehen.

0: Vom Mondlicht geleitet, hatte der Mönch sich mit Hilfe des Myrtenzweigs sämtliche Türen im Hause Dalfa geöffnet und war so, ohne einen einzigen Laut verursacht zu haben, in die Kammer Antonias gelangt. Nun hieß es nur noch, die Unglückliche zu betäuben. Ganz nahe an seine vor Wollust bebenden Lippen hielt er den Zweig.
1: Antonia.
0: Nachdem er den Myrtenzweig unter Antonias Kopfkissen geschoben hatte, begann er, die nun fest Schlafende zu entkleiden. Er weidete sich an dem im Mondlicht schimmernden Anblick, der sich ihm bot.
1: Wie unglaublich schön du bist, meine Geliebte.
0: Rasch war die eigene Kutte abgelegt.
1: Wie warm und weich deine Haut ist.
2: Antonia! Ein schrecklicher Traum hat mich geweckt. Ihr? Also sprach mein Traum wahr. Oh, heuchlerische Bestie. Die Kirche soll erfahren, welche Natter sie an ihrem Busen nährt. Antonia, wach doch auf. Das ist kein natürlicher Schlaf. Hier sind dunkle Mächte am Werk. Teufelsmächte. Alle in Madrid werden erfahren, dass der Heilige in Wahrheit...
1: Du hättest mir nicht in den Weg treten sollen, närrisches Weib! Hier mit dem Mörder!

0: Verzweiflung packte den Mönch, als er sich endlich wieder in der Sicherheit seiner Zelle befand.
1: So bin ich also zum Mörder geworden.
2: Es war notwendig.
1: Was machst du hier?
2: Ich habe alles im Spiegel mit angesehen. Du hattest keine Wahl. Glaub mir, der Tod der Mutter wird dich dem Ziel deiner Wünsche schnell näher bringen.
1: Oh, schweig!
2: Du willst doch jetzt nicht von Antonia ablassen.
1: Ich habe ihr die Mutter genommen.
2: Sie war ein schwer krankes Weib. Antonia wird glauben, die Mutter habe einen Rückfall erlitten und sie in ihrer Kammer um Hilfe bitten wollen.
1: Sie wird daran zerbrechen.
2: Niemand stirbt an Kummer. Ich habe außerdem mittlerweile eine List ersonnen, durch die dir Antonia für immer, nicht nur für eine Nacht, ausgeliefert sein wird.
1: Sie soll mir für immer...
2: Tag und Nacht wird sie dir zu Willen sein, wenn du tust, was ich dir sage.
1: So sprich.
2: Es gibt eine Pflanze, deren Saft den Menschen für einen vollen Tag in einen Zustand versetzt, der vom Tod kaum zu unterscheiden ist. Einen solchen Trank wirst du Antonia verabreichen.
1: Aber wie?
2: Du wirst schon bald Gelegenheit finden, ihn ihr in ein Getränk zu gießen, denn man wird nach dir schicken, um ihr seelischen Beistand zu leisten. Ist sie erst für tot erklärt, wirst du, da ihre Tante ja derzeit nicht in Madrid ist, dich in deiner unendlichen Güte um ihre Beisetzung kümmern. Lass sie dann in das Grabgewölbe von Santa Clara legen und dort...
1: Dort wird sie dann endlich mein sein.
2: Da jedermann sie für tot hält, kannst du dort mit ihr machen, was dir beliebt und wie lange es dir beliebt. Wenn du ihrer überdrüssig bist, kannst du sie einfach...
1: Schweig! Nichts liegt mir ferner.
2: Noch mag das vielleicht so sein.
0: Antonia trug schwer am Verlust der Mutter, denn sie war der einzige Mensch gewesen, den sie noch auf der Welt zu haben glaubte. Vor allem, da man, was auch die Mutter zu Lebzeiten tief betrübt hatte, von Don Lorenzo gar nichts mehr gehört hatte. So weinte sie sich in den Schlaf, erwachte aber mitten in der Nacht.
3: Ich bin nicht mehr allein hier. Ich spüre es. Da ist jemand. Tretet aus dem Schatten. Mutter?
4: Ich bin es. Mein armes Kind.
3: Warum suchst du mich heim? Willst du mich an meine Schuld, an deinem Tod gemahnen?
4: Dich trifft keine Schuld daran.
3: Aber...
4: Schreckliches steht dir bevor. Nur noch wenige Tage und wir werden wieder miteinander vereint sein.
3: Ich werde sterben?
4: Ja. Ich wünschte, ich könnte dir beistehen.
3: Doch. Sag mir...
4: Ich muss fort. Mehr zu sagen ist mir nicht erlaubt. Ich erwarte dich in einer besseren Welt.
3: Warte, bitte warte.
4: Ich kann nicht.
3: Oh Mutter.
0: Der finstere Plan ging auf. Ambrosio verabreichte Antonia unbemerkt den Trunk und sie wurde am nächsten Tag für tot erklärt. Auf Anweisung des Abts wurde sie im Grabgewölbe von Santa Clara beigesetzt.
2: Dort soll sie schon bald dein sein.
1: Ja, Freitagnacht, wenn die Nonnen ihre Heilige ehren, werde ich hinabsteigen.
2: Genau zu dieser Stunde wird sie aus dem Todesschlaf erwachen.
1: Und sich dann in meinen Armen wiederfinden.
2: So sehr es mich auch schmerzt, so freue ich mich doch, dass ich dir zumindest durch meine Hilfe noch Lust zu bereiten vermag.
0: Punkt Mitternacht hielten Lorenzo de Medina und Raimondo de las Cisternas sich außerhalb der Kirche von Santa Clara bereit, um die beiden Nonnen in Gewahrsam nehmen zu lassen, sobald diese mit der Prozession aus der Kirche kommen würden und somit den Bereich verlassen hätten, an dem sie dem Zugriff weltlicher Mächte entzogen waren.
5: Hörst du? Bald werden sie aus dem Portal treten.
6: Den versammelten Frommen hier wird es vermutlich nicht behagen, dass wir die Äbtissin gefangen nehmen.
5: Damit magst du recht haben. Aber darauf können und dürfen wir keine Rücksicht nehmen.
6: Da. Das Portal wird geöffnet. Die Prozession tritt auf den Platz hinaus.
5: Wohl an. Halt!
7: Was erlaubt ihr euch?
5: Ich erkläre euch zu unserer Gefangenen, Mutter Oberin.
7: Mich? Eine Tochter der Heiligen Kirche?
8: Ihr seid umstellt. Lasst Vernunft walten und leistet keinen Widerstand.
7: Dachte ich mir doch, dass ihr dahinter steckt. Wessen bezichtigt man mich?
5: Man bezichtigt euch des...
9: Ich klage die Äbtissin von Santa Clara des gemeinen Mordes an Agnes de Medina an und bürge mit meinem Leben für die Wahrheit meiner Worte.
7: Oh, elende Verräterin!
8: Ihr seid Schwester Ursula?
9: Die bin ich, edler Herr. Ich will Zeugnis ablegen, welch ein trauriges Opfer die Willkür der klösterlichen Despotin gefordert hat.
7: Schweig!
9: Ihr habt mir nichts mehr zu befehlen, denn wir sind nun beide der weltlichen Gerichtsbarkeit übergeben.
7: Tja.
5: Bitte sprecht, was widerfuhr meiner Agnes durch diese da?
9: Laut einer veralteten, seit 100 Jahren schon nicht mehr angewandten Klosterregel sollte die von Agnes begangene Verfehlung mit lebenslanger Kerkerhaft in einer Zelle ohne Tageslicht gebüßt werden. Nur 9 von 12 Schwestern stimmten im Rat dem Vollzug der grausamen Strafe zu. Die Mutter Oberin ahnte daher, dass die lebenslange Kerkerhaft einer derart beliebten Mitschwester ihren eigenen Sturz zur Folge haben könnte. Ich weilte gerade bei der unglücklichen Agnes, um ihr verbotenerweise Trost zuzusprechen, als wir Schritte hörten. Auf ihre flehentliche Bitte hin verbarg ich mich hinter einem Vorhang. Die Äbtissin und ihre Getreuen betraten den Raum. Voller Entsetzen musste ich mit anhören, wie die Mutter Oberin verkündete, dass sie beschlossen habe, nun selbst dafür zu sorgen, dass sie ihrer gerechten Strafe zugeführt würde. Man zwang das arme Mädchen, einen Giftbecher zu leeren.
5: Nein.
9: Widerstrebend und weinend trank sie ihn bis auf den letzten Tropfen aus und sank dann sogleich tot zu Boden. Nie werde ich mir vergeben, dass ich mich ob der Überzahl der anderen nicht getraute, dem armen Kinde beizustehen. Dafür will ich nun büßen, bis zu meinem letzten Atemzug.
5: Aber ihr, ihr sollt...
10: Schlagt sie tot! Lass sie nicht entkommen! Tod im Lorenpark!
7: Ich flehe euch an, steht mir bei!
8: Zurück mit euch!
5: Wagt es nicht, sie zu...
7: Hilf mir doch!
8: Duck dich! Sie werfen Steine! Wir müssen schnell weg hier!
10: Macht ihr euch!
7: Nein, nicht dich!
10: Teufelsmei!
8: Raimondo!
11: Hier!
8: Was? Hier rein! Sonst werden sie uns auch noch lynchen!
11: Lauf! Lauf um dein Leben! Dort hinten geht es auf den Friedhof. Wir werden uns in dem Grabgewölbe verstecken müssen, bis wieder Ruhe eingekehrt sein wird.
8: Keine sehr verlockende Vorstellung.
11: Aber uns bleibt keine Wahl.
0: Der im Grabgewölbe von Santa Clara auf das Aufwachen Antonias wartende Mönch ahnte nicht, dass auf dem nahen Kirchplatz die meisten Nonnen dem wütenden Mob zum Opfer fielen.
1: Nur um deinetwillen wurde ich zum Mörder. Schöne Antonia. Nun aber bist du ganz in meiner Gewalt. Erwache, Geliebte. Oh. Endlich.
3: Nicht! Was tut ihr? Lass mich...
1: Nie werde ich mehr von dir lassen.
3: Nicht! Was ist das für ein furchtbarer Ort, an den ihr mich gebracht habt?
1: An einen Ort, wo nur diejenigen Zeugen unserer Vereinigung werden, die schon lange keine Stimme mehr haben. Antonia!
3: Um Gottes Willen, lasst ab von mir! Bringt mich fort von diesem Ort des Todes und der Verwesung!
1: Die ganze Welt hält dich für tot. Dafür habe ich gesorgt. Du bist nun ganz in meiner Macht. Ich brenne vor Begierde. Vor Begierde, die nur du zu stillen vermagst. Lass dich unterweisen in den Freuden, die dir bis heute fremd waren.
3: Ihr seid wahnsinnig! Hilfe! Hilfe!
1: Es gibt für dich keine Hilfe mehr. Weder Menschen noch himmlische Mächte werden dich jetzt noch meiner Umarmung entreißen können. Verschließ dich nicht länger. Ich weiß, dass du mich liebst. Du hast es ja selbst bekannt. So lass nun deine Lust freien Lauf. Das verlangt dich doch ebenso sehr nach mir wie mich nach dir.
3: Nein, bitte. Bitte nicht. Hilfe! Hilfe! Bitte nicht! Nicht!
0: Zur gleichen Zeit erreichten die flüchtenden Edelmänner das obere Grabgewölbe.
8: Was war das?
5: Da hat jemand gerufen.
8: Es kam von dort.
5: Vom Standbild der Heiligen Clara?
8: Ja, ich bin mir vollkommen sicher.
5: Aber da ist nichts.
8: Die Stimme kam von hier. Da steckt ein Geheimnis dahinter.
5: Ach, was? Komm, komm weiter.
8: Warte, ist da jemand? Hörst du? Da ist jemand.
5: Bei Gott, du hast recht.
8: Jemand, der unserer Hilfe bedarf. Hier, ein versteckter Hebel.
5: Du meinst...
8: Ja, das Standbild ist der Eingang zu einem Geheimraum. Hier, hilf mir mal.
5: Ja, hier. Ja. Sogleich. Sogleich. Ja, tatsächlich. Da führt eine Treppe hinab.
8: Ist da jemand?
3: Zwei lange Tage ohne Wasser und Brot. Sie mich doch nicht vergessen.
5: Diese Stimmen.
8: Agnes, bist du es, Schwester?
3: Bruder. Mein Bruder.
5: Agnes.
8: Ja, Schwester. Ja, der Geliebte und der Bruder sind gekommen, dich zu befreien.
5: Das muss ein Wunder sein.
8: Komm. Komm herauf zu uns. Wir stützen dich.
5: Um Gottes Willen. Was haben diese Bestien dir angetan?
3: Unser Kind ist gestorben. Es war zu kalt, zu dunkel hier unten. Auch ließen sie mich da.
5: Jetzt wird alles gut. Niemand wird dir mehr etwas tun. Da.
3: Zu dunkel hier unten. Auch ließen sie mich da.
5: Jetzt wird alles gut. Niemand wird dir mehr etwas tun. Dafür werde ich sorgen.

0: Nicht so schnell. Wo willst du denn hin?
1: Lasst mich nach Hause gehen. Ich bitte euch. Was könnt ihr denn jetzt noch mehr von mir wollen?
0: Oh, nichts anderes als das, was du mir gerade gabst. Und zwar wann ich will und so oft ich es will.
1: Ich schwöre bei Gott, ich werde nichts sagen, wenn ihr mich jetzt laufen lasst.
0: Ich lass dich aber nicht laufen. Du wirst hübsch hier bleiben und Buße tun.
1: Wofür soll ich büßen?
0: Dafür, dass du, Hexe, mich mit deiner verfluchten Schönheit dazu gebracht hast, dass ich dir die Mutter und jetzt auch die Unschuld rauben musste.
1: Ihr habt meine Mutter?
0: Sie stand unserer Liebe im Wege. Das musst du doch verstehen. Du wirst dieses Gewölbe jedenfalls nicht mehr lebend verlassen.
1: Ich...
0: Oh. Die Todesangst in deinen Augen macht dich fast noch schöner.
1: Bitte, bitte nicht, nicht. Ambrosio.
0: Hä? Was fällt dir ein, mich hier zu stören?
2: Die Schandtat der Prioren kam ans Licht. Draußen wütet der Mob. Viele Nonnen wurden schon getötet und der Kardinal hat Beamte der Inquisition geschickt. Wir müssen hier weg, auf der Stelle.
0: Antonia darf ihnen nicht in die Hände fallen. Ich wäre verloren.
2: Hier, nimm diesen Dolch und töte sie.
0: Nein, niemals.
2: Töte sie! Sie wird uns unweigerlich verraten.
0: Ich kann sie doch nicht.
2: Hast du nicht bereits bewiesen, dass du töten kannst?
0: Ich...
1: Hilfe! Hilfe! Helf! Ich bin hier! Hier unten! Hilfe!
3: Das ist ein Ton der Stimme.
2: Gleich wird es zu spät sein.
0: Sei ruhig. Hörst du ruhig?
1: Hilfe! Hilfe! Lorenzo, hier! Ich bin hier!
2: Zum Schweigen!
0: Er soll dich nicht bekommen!
2: Und fort von hier!
3: Antonia! Stehen geblieben! Raimondo, halt sie auf!
0: Verdammt!
2: Lasst mich! Lasst mich los!
4: Noch einen Schritt und ihr beiden sollt meinen Degen zu spüren bekommen.
0: Schon gut. Ist ja schon gut.
3: Antonia, Liebste.
1: Lorenzo, seid ihr es?
3: Ja, ich bin's.
1: Keines schöneren Engelsanblick könnte ich mir wünschen, ehe ich diese Welt verlassen muss.
3: Nein, du musst leben. Für mich, Antonia, für uns.
1: Ich würde so gerne, aber...
3: Oh, nicht. Sprich weiter. Bleib bei mir.
1: So, Mutter. Mutter, ich komme.
3: Antonia!
5: Aber für Antonia kam jede Hilfe zu spät. Don Lorenzo war untröstlich. Selbst der unerwartete Wiedergewinn der Schwester vermochte ihn nur schwerlich seiner Lethargie zu entreißen.
6: So war es also kein Gift, das dir die Äbtissin in dem Becher reichte?
1: Nein. Sie wollte es nur so aussehen lassen, als ob ich tot sei, um mich dann mein Leben qualvoll in dem geheimen Kerkerloch aushauchen zu lassen. Dort sollte ich in Dunkelheit und umgeben von dutzenden Kadavern von Leidensgenossinnen früherer Jahrhunderte über meine Sünden nachdenken.
3: Es ist nicht zu fassen. Mir erzählte sie tagelang kalt lächelnd, dass du krank seist.
1: Als das Kind geboren wurde, flehte und bettelte ich um Barmherzigkeit für das unschuldige Kind. Aber man erhörte mich nicht. Irgendwann hörte es dann auf zu atmen.
5: Der Mönch war von den Inquisitoren nicht nur der Unzucht und des gemeinen Mordes angeklagt, sondern wurde, gemeinsam mit Mathilda, auch der Hexerei bezichtigt.
2: Ambrosio.

0: Was machst du hier in meiner Zelle? Sollten sich die Richter endlich eines Besseren besonnen haben und schenken uns die Freiheit?
1: Ich werde in wenigen Augenblicken frei sein. Wenn du es wagst, denselben fürchterlichen Preis dafür zu zahlen, so wird auch dir die Freiheit geschenkt werden.
0: Niemals werde ich mit Gottes ärgstem Feind paktieren.
1: Bedenke, in welcher Pein du sterben wirst. Ich hingegen gebiete den Höllengeistern. Mit ihrer Hilfe werde ich meine Tage künftig in allem Glanz und Überfluss verbringen. Spring mir zur Seite und tu es mir nach, Ambrosio. Ich beschwöre dich. Noch ist es Zeit, sich eines Besseren zu besinnen. Uneingeschränkt könnten wir uns dann gemeinsam dem Sinnestaumel wieder in die Arme werfen. Gelüstet es dich nicht nach Freiheit, danach der Folter und dem Flammentod auf ewig zu entrinnen?
0: Nicht auf solche Weise.
1: Nein. Baust du auf Gottes Hilfe, so hast du auf Sand gebaut. Er hat dich längst verlassen. Gesell dich also wie ich zu den mächtigeren Wesen.
0: Um welchen Preis?
1: Den üblichen. Deine Seele. Es ist ganz leicht, glaube mir.
0: In wenigen Jahren bereits werden dich diejenigen, die sich dir jetzt als Untertan präsentieren, grässlich leiden lassen. Die Foltern der Inquisition werden dir dagegen wie Liebkosungen vorkommen.
1: Ewige Verdammnis wird dein Los sein, wenn du in 2 Tagen den Flammen übergeben wirst. Du wirst wohl kaum auf göttliche Vergebung hoffen dürfen.
0: Ich werde mich dennoch nicht freiwillig der Hölle übergeben.
1: Besinnst du dich, bevor die Flammen um dich züngeln, noch eines Besseren? So rufe den, den du im Grabgewölbe mich hast beschwören sehen, aus dunklen Klüften herauf. Hier, in diesem Buch steht beschrieben, wie dabei zu verfahren ist. Solltest du Vernunft annehmen, sehen wir uns in Freiheit wieder.
0: Warte, Mathilda, ich...
1: Lieb wohl, Ambrosio, Liebe meines Lebens.
0: Bleib!
1: Ich darf nicht. Du weißt, wo du mich wiederfinden kannst.
2: Mehr tot als lebendig brachte man den Mönch am Abend des folgenden Tages nach stundenlanger Folter zurück in seine Zelle. Im Morgengrauen fiel sein Blick auf das Buch, welches ihm Mathilda zum Abschied gegeben hatte. So beschwor er denn in einem Moment der Verzweiflung den Höllenfürsten.
0: Erscheine herauf zu mir! Erscheine! Du bist nicht der, nach dem ich verlangt und den ich schon einmal erblickte.
3: Wohl bin ich es. Wir täuschten dich damals nur mit deiner schönen Gestalt. Sprich, aus welchem Grund riefst du mich hierher?
0: Man hat mich zum Feuertod verurteilt. Errette mich. Ich will hinfort von hier.
3: Du wagst es also, einen Pakt mit mir zu schließen. Das freut mich zu hören. Du brauchst nur Ja zu sagen und schon wird Luzifer dir zu Diensten sein.
0: Zum Preis meiner Seele?
3: Gewiss. Aber warum denn heute schon an morgen denken? Solange du lebst, will ich dir alle deine Wünsche erfüllen. Du sollst in den herrlichsten Genüssen schwelgen. Doch bist du eines fernen Tages tot, so ist deine Seele mein. Schwöre also deinem Anspruch auf Erlösung ab und augenblicklich will ich dich aus diesem Kerker führen. Unterschreibe den Kontrakt.
0: Ich tu's. Aus Angst vor dem Flammentod.
3: Hier, die blutige Feder.
0: Was steht hier aufgeschrieben?
3: Für immer und ohne jede Vorbehalte fällt deine Seele mir anheim.
0: Und ich erhalte?
3: Die Freiheit und meine zukünftige Hilfe. Unterschreib, wenn ich richtig höre, kommt man schon, dich für den Scheiterhaufen zu holen.
0: Da hast du sie, die erwünschte Unterschrift.
3: Und keine Sekunde zu früh. Ich danke sehr. Hier, fasse meine Pranke. Jetzt wirst du sehen, wie die Hölle ihre Versprechen hält.

0: Wohin hast du mich gebracht? Ich will nicht hier in diesen wüsten Bergen bleiben. Bring mich augenblicklich zu Mathilda.
1: Verwaffner, ich gelobe dir, schon bald wirst du dir die Ewigkeit in der Hölle mit dir teilen. Denn dort unten gibt es wohl keinen Schurken, der dir an Abscheulichkeit gleicht. Höre, was ich dir nun enthüllen darf. Zweimal hast du Blut vergossen, als du Elvira und Antonia mordetest. Antonia, die du geschändet hast, war deine Schwester. Und ihre Mutter war auch die deine.
0: Nein. Das kann nicht sein, du lügst.
1: Blutschänderischer Frevler! Erzittern solltest du, Muttermörder, angesichts der Größe deiner Sünden und nicht mich der Lüge bezichtigen. Und noch etwas will ich dir verraten. Ich sah, wie Tag für Tag dein Blick begehrlich auf das Madonnenbild fiel, das wir dir zugespielt hatten. So gab ich einer meiner willigen Dienerinnen eben diese Gestalt, wohlwissend, dass du, wenn wir es recht anstellen würden, ihr nimmer würdest widerstehen können.
0: So war also alles Lug und Trug um mich her.
1: Du wähntest dich stets Herr der Lage. Aber in Wahrheit war ich es, der dir Mathilda in die Arme trieb. Ich ließ dich ein in Antonias Kammer. Ich war es, der dir den Dolch in die Hand drückte, der deiner Schwester zarte Brust durchbohrte. Ich war es auch, der im Traum Elvira warnte. So drängte ich dich, die eigene Mutter mit dem Kissen zu ersticken, um das Maß deiner Sünden durch Blutschande mit der Schwester und Mord an Mutter und Schwester voll zu machen.
0: Schweig! So schweig doch!
1: Und noch etwas sei dir anvertraut. Du hättest mir nur ein wenig länger widerstehen sollen. Denn die Wache kam nicht, dich zum Scheiterhaufen zu führen, sondern sie kam, um dir deine Begnadigung zu verkünden. Alles Jammern ist nun vergebens, denn mein bist du, ohne jede Möglichkeit auf Widerruf. Ich brenne schon voller Begierde auf meine Bezahlung. Daher wirst du dieses Gebirge nicht lebend verlassen.
0: Willst mich morden? Aber wir haben einen Kontrakt.
1: Hab ich dich nicht aus dem Kerker befreit? Bin ich dir nicht zu Diensten? Mehr hast du dir nicht ausbedungen. Das war nicht mein Fehler.
0: Aber...
1: Bereite dich vor auf den Tod. Dir bleibt nur eine kurze Frist.
0: Nein, Gnade! Lass Gnade walten!
1: Lass jede Hoffnung darauf fahren, Verworfener! Im Augenblick sollst du sehen, wie ich mir nehme, was mir rechtens zusteht. Es wird kein leichter Tod. Mit zerschmetterten Knochen, unfähig dich zu rühren, biete ich dich den Insekten und den Geiern zum Fraß. 6 volle Tage sollst du so liegen. Der Durst wird dich fast um deinen Verstand bringen, aber hier gibt es weit und breit kein Wasser. Ah!

0: Wasser. Wasser. Wasser.
1: Am siebten Tage aber brach ein Unwetter über das Tal herein, in welchem der blutige Kadaver lag. Noch immer war Ambrosio nicht die Gnade zuteil geworden, endlich sterben zu können. Erst als eine große Flutwelle den stinkenden Haufen Fleisch, der einst ein Mönch gewesen war, mit sich riss und ihn ins große Meer spülte, wo die Fische die Reste unter sich aufteilten, wich alles Leben aus ihm.

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4: Es ist kurz vor 4, ich bin Yves Simon. Niederlage für das deutsche Team am Abend bei der Fußball-WM. In New York hat die Mannschaft von Bundestrainer Nagelsmann mit 1:2 gegen Ecuador verloren. Da konnte auch Edeljoker Dennis Undaff nicht helfen, der nach dem Spiel bei Magenta TV.
5: Ich hatte das Gefühl, dass sie es mehr wollten als wir. Die waren griffiger, bei denen ging es noch um alles. Und daraus müssen wir lernen, dass wir selbst in solchen Spielen, weil wir wollten gewinnen, auch alles reinschmeißen und den Sieg wollen. Und ich glaube, man hat heute auf dem Platz gesehen, dass sie es mehr wollten.
4: Der Ecuador ist wegen des Siegs auch eine Runde weiter. Deutschland stand ja schon vor dem Spiel als Gruppensieger fest. Nicht auf dem Platz war Nathaniel Brown. Der 23-Jährige kämpft mit Adduktorenproblemen. Während er sich auskuriert, berichten Medien, dass Brown für 55 Millionen Euro von Eintracht Frankfurt zum FC Bayern wechselt und dort einen 5-Jahres-Vertrag bekommt. Der Bund hat sich mit den Ländern auf eine Finanzreform geeinigt. Das ist das Ergebnis der Ministerpräsidentenkonferenz, das am Abend bekannt wurde. Die Bundesländer wollen, dass der Bund sich stärker an den Kosten neuer Bundes- und EU-Vorgaben beteiligen wird. Und zwar 80% soll der Bund davon übernehmen. Internationale Rettungsteams bereiten gerade ihren Einsatz im Erdbebengebiet von Venezuela vor. Aus Deutschland fliegen in der Früh knapp 50 THW-Kräfte mit Spürhunden. Auch Mexiko schickt ein großes Team mit Rettungskräften, Medizinern und Drohnen. Nach zwei schweren Beben meldet die Regierung bisher 188 Tote, mehr als 1500 Verletzte und rund 200 Vermisste unter den Trümmern. Auch die Vereinten Nationen und die USA wollen helfen.
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1: Es ist kurz vor 5. Ich bin Yves Simon. Schönen guten Morgen. Im dritten WM-Gruppenspiel gab es den ersten heftigen Dämpfer für die deutsche Fußballnationalmannschaft. Gegen Ecuador gab es eine 1:2 Niederlage und das völlig verdient. Pia Wegner mit den Einzelheiten.
2: Nach einer Minute und 49 Sekunden erzielte Leroy Sané das zweitschnellste Tor in der deutschen WM-Geschichte. Doch das reichte nicht. Nur wenige Minuten später traf Ecuador zum Ausgleich. Das deutsche Team machte anschließend zu viele Fehler und kassierte in der 77. Minute den 1:2-Treffer zur ersten Turnierniederlage. Die WM-Reise ist für Deutschland damit aber nicht vorbei. Der Gruppensieg und auch der Einzug ins 16. Finale standen bereits vor der Partie fest.
1: Außerdem eine Runde weiter, die Elfenbeinküste, die Niederlande, Japan und auch Schweden. Die Sanierung der Bahnstrecke Hamburg-Berlin ist deutlich teurer geworden als geplant. Laut Bundesverkehrsministerium liegen die Kosten inzwischen bei etwa 2,7 Milliarden Euro und das statt der ursprünglich veranschlagten 2,2 Milliarden plus Risikopuffer. Grund sind unter anderem wochenlange Bauverzögerungen durch Frost letzten Winter. Kritiker monieren außerdem, dass trotz der hohen Ausgaben das modernere Zugsystem ETCS nicht installiert wurde und es in einigen Jahren wieder zu einer Großsperrung kommen dürfte deswegen. Im Osten der Demokratischen Republik Kongo sind inzwischen mehr als 300 Menschen an Ebola gestorben. Die Behörden melden außerdem über 1150 bestätigte Infektionen. Die Epidemie in den betroffenen Provinzen ist damit noch nicht gestoppt. Ab nächster Woche soll ein antivirales Medikament getestet werden, das nach Kontakt mit dem Erreger vorbeugend wirken könnte. Zusätzlich wollen Experten auch ein Antikörpermittel ausprobieren.
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5: Einen wunderschönen guten Morgen. Schön, dass ihr da seid. Guten Morgen, Alena.
6: Hallo.
5: Alena hat heute frei, die will sich heute gerne ein Konzert angucken. Deswegen ist Louis mit am Start und gemeinsam haben wir einen richtig geilen Start in den Freitag geplant. Deswegen bleibt dran, Leute. Was kommt jetzt als erstes?
7: Findest du es eigentlich okay, wenn ich weiterhin auch so hochrede?
5: Es klingt fast original.
6: Soll ich weiter so durchziehen?
5: Ja, genau. Okay, dann sagst du mal guten Morgen noch.
7: Ja, guten Morgen.
6: Guten Morgen.
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0: Leute, das ist irgendwie das allererste Mal, dass man sich nicht so wirklich aufs Wochenende freut. 40, 41 Grad erwartet uns.
1: Entschuldige, es ist also, doch geiles Wetter. Also ja, es ist ein bisschen warm so, aber man kann sich abkühlen.
0: Ja, aber wie? Das ist jetzt die große Frage.
1: Wassermelone, kalt duschen.
0: Das zum Beispiel.
1: Badewanne kalt.
0: Jetzt morgens auf jeden Fall, so machen wir Emily aus Halle.
2: Also ich stehe auf und da mache ich direkt erstmal die Fenster auf, lass ein bisschen frische Luft rein und dann mache ich alles zu.
1: So, Emily ist nämlich Profi.
0: Genau.
1: Weißt du, was ich immer mache, wenn ich mich abkühlen möchte? Ich denke einfach an dich, da kommt mir so ein kalter Schauer. Zack, abgekühlt.
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0: Unsympathisch. Bin einfach unsympathisch. Guck mal, ich sehe es ja auch selber ein. Ich war jetzt gestern oder so, ich war im Supermarkt. Und das passiert doch jedem mal. Mir ist was runtergefallen.
1: Ja, meine Güte.
0: Dummerweise, es war ein Burrata oder es waren 5 Burrata und da ist ja so Wasser drin. Ne? Und es ist nach unten geklatscht und es war alles nass.
1: Scheiße.
0: Alles. Und dann war mir so mega peinlich und dann wusste ich nicht, was mache ich jetzt? Frage ich jetzt hier irgendeinen Kassierer oder so? Und dann habe ich gedacht, ich trick's das Game aus. Mhm. Ich gehe zur Kasse, ich sag mir, ist da vorhin was runtergefallen und dann schnauzen die mich nicht an, weil die ja keine Zeit haben an der Kasse. Die sind im Stress.
1: Ah.
0: So, dann bin ich an die Kasse.
1: Ein bisschen dreist auch.
0: Ja, und dann war die so super nett. Und so, ja, das ist doch kein Problem, das passiert doch jedem. Und ich habe so angeboten, ja, ich bezahle das auch. Nein, das ist doch gar kein Problem. Und dann war sie so mega nett und dann hatte ich ein schlechtes Gewissen, weil ich sie eigentlich austricksen wollte.
1: Ja, also dein Kammer-Account ist auf jeden Fall im Arsch.
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8: Ich bin Yves Simon, schönen guten Morgen. Im dritten WM-Gruppenspiel gab es den ersten heftigen Dämpfer für die deutsche Fußballnationalmannschaft. Gegen Ecuador gab es eine 1:2 Niederlage und das völlig verdient. Pia Wegner mit den Einzelheiten.
9: Nach einer Minute und 49 Sekunden erzielte Leroy Sané das zweitschnellste Tor in der deutschen WM-Geschichte. Doch das reichte nicht. Nur wenige Minuten später traf Ecuador zum Ausgleich. Das deutsche Team machte anschließend zu viele Fehler und kassierte in der 77. Minute den 1:2-Treffer zur ersten Turnierniederlage. Die WM-Reise ist für Deutschland damit aber nicht vorbei. Der Gruppensieg und auch der Einzug ins 16. Finale standen bereits vor der Partie fest.
8: Außerdem eine Runde weiter, die Elfenbeinküste, die Niederlande, Japan und auch Schweden. Die Sanierung der Bahnstrecke Hamburg-Berlin ist deutlich teurer geworden als geplant. Laut Bundesverkehrsministerium liegen die Kosten inzwischen bei etwa 2,7 Milliarden Euro und das statt der ursprünglich veranschlagten 2,2 Milliarden plus Risikopuffer. Grund sind unter anderem wochenlange Bauverzögerungen durch Frost letzten Winter. Kritiker monieren außerdem, dass trotz der hohen Ausgaben das modernere Zugsystem ETCS nicht installiert wurde und es in einigen Jahren wieder zu einer Großsperrung kommen dürfte deswegen. Im Osten der Demokratischen Republik Kongo sind inzwischen mehr als 300 Menschen an Ebola gestorben. Die Behörden melden außerdem über 1150 bestätigte Infektionen. Die Epidemie in den betroffenen Provinzen ist damit noch nicht gestoppt. In den nächsten Tagen sollen neue Medikamente getestet werden.
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1: Und jetzt kommt die Creme de la Creme obendrauf. Denn für euch gibt's jetzt Samba mit Homewrecker. Und er hat heute endlich seinen neuen Song rausgebracht. Das ist der perfekte Song auch für den Morgen. Ich stand heute Morgen wieder vorm Spiegel und habe gedacht, boah, mein Körper ist noch nicht ready für den Tag. Aber man hat ja keine Wahl. Man muss ja rausgehen. Und genau das klingt auch Samba. Einfach durchziehen. Einfach machen, was soll's.
0: Findest du den wirklich geil? Ich finde den gar nicht mal. Also ja, ist schon, ja.
1: Den Song?
0: Ja, also Samba finde ich geil, aber den Song, also ja, ist ganz nett, aber ist...
1: Okay.
0: Ja, okay, jetzt bin ich enterbt. Ich merke schon.
1: Du bist aber sowas von enterbt.
0: Guck mal, dafür, ich finde Homewrecker geiler. Und den gibt's jetzt.
1: Okay, gut. 1-0 für dich.

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5: Gut, also vielleicht ist heute kein richtig offizieller Freaky Friday, aber wir können ja einen illegalen Freaky Friday kurz starten.
1: Hattet ihr gestern Nacht auch so diese Nachbarn, die so richtig laut nachts noch irgendwas angeschaut haben und ihr hattet natürlich das Fenster offen, weil es brüllend heiß ist?
5: Ja, Fußball.
1: Und dann konntet ihr nicht schlafen die ganze Nacht? Ja, Fußball, genau das gleiche Problem. Mann. So, jetzt ist der Zeitpunkt, um euch zu rächen. Ihr könnt es mal so richtig schön laut aufdrehen, damit das ganze Haus einmal mit aufwacht. Aber wenn Freaky Friday läuft,
5: los.
1: Dann hat ja keiner was dagegen.
5: Los, wir ballern.
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0: ballern.
1: Das ist mein neuer Lieblingssong.
2: Lol, ey, meine Trommelfälle, die vibrieren noch so ein bisschen nach.
1: Ja, es ist Merkst Freitag. Auch? Du musst ein bisschen hier jetzt auch ein bisschen Zeug legen.
2: Ja, ist so. Reinkommen. Leute, wenn ihr mehr davon haben wollt, dann rein in die 89.0 RTL-App. Da gibt es den Freaky Friday, nämlich als Stream. Immer dann, wenn ihr ihn braucht. Und wenn euch noch nicht genug die Ohren dröhnen, dann, naja, dann aber laut

0: Das Frühaufstehen lohnt sich auf jeden Fall, denn es ist richtig schön angenehm kühl. Natürlich gibt es auch einen geilen Sound zu der Uhrzeit. Teddy Swims, Mr. Know-It-All.
1: Teddy Swims ist so ein geiler Dude. Wirklich, der hat so eine Aura, so eine Ausstrahlung.
0: So ein Teddy, ein großer Teddy ist das.
1: Ja, ist so. Leonie ist auch gleich mit dabei, Robin Schulz. Also es wird gigantenaffengeil. Die besten Nutzer heute gibt es gleich auf 89.0 RTL. Bis gleich.
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1: Also ganz ehrlich,
0: ein bisschen müde.
1: Wenn man rausgeht, es ist so angenehm kühl. Es fühlt sich so ein bisschen an, als wenn man so den Kühlschrank aufmacht. So fühlt es sich an.
0: Ja.
1: Über 40 Grad werden heute maximal. Aber ich sag mal so, bald ist ja Wochenende, wa?
0: Du hast gerade gesagt, über 40 Grad werden heute?
1: Nee, morgen wird über 40 Grad. Ja. Aber heute noch nicht so schlimm. Heute 37 Grad maximal. Aber ich meine, da ist jetzt auch kein Unterschied. Also das ist jetzt auch egal.
0: Stimmt, absolut. 5 vor 6 ist es.
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0: Mit Laura.
5: Guten Morgen. Deutschland hat gegen Ecuador sein erstes WM-Spiel verloren. Endstand 1:2. Dabei hatte Leroy Sané nach weniger als 2 Minuten getroffen, das zweitschnellste Tor der deutschen WM-Geschichte. Trotzdem ist die WM-Reise nicht vorbei, der Gruppensieg stand schon vor dem Spiel fest. Die Sanierung der Bahnstrecke Hamburg-Berlin hat fast 500 Millionen Euro mehr gekostet als geplant. Insgesamt rund 2,7 Milliarden Euro. Besonders bitter, das moderne Zugsicherungssystem ETCS wurde trotzdem nicht eingebaut, sodass die Strecke in einigen Jahren erneut gesperrt werden muss. Und heute läuten in ganz Deutschland ziemlich viele Hochzeitsglocken. Es ist der 26.06.26. Unter anderem in Berlin, Frankfurt und München sind die Standesämter seit Monaten komplett ausgebucht. Viele Paare hoffen, dass das markante Datum ihnen Glück bringt.
1: Oh, romantisch. Können wir jetzt auch heiraten, bitte? Zu lange Pause, jetzt will ich nicht mehr.
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0: Es hat gekracht auf der A2 Richtung Berlin zwischen dem Rastplatz Wüstenforst Süd und Ciesa. Und es gibt Hitzeschäden auf der A2 Richtung Berlin zwischen Lehrte und Lehrte Ost. Da ist die rechte Spur dicht. Reifenteile liegen auf der A14 Richtung Magdeburg zwischen Halle-Trotha und Lübbe-Jünn. Und der aktuellste Blitzer, der steht auf der A9 Richtung Nürnberg zwischen Niemeck und Kleinmarzehns. 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
0: Wir können über das Hochzeitsding schon nochmal sprechen. Du hast mich gerade nur so überfallen, weißt du?
1: Nee, jetzt will ich nicht mehr.
0: Jetzt habe ich keine Lust mehr. Außerdem, du warst nicht mehr auf die Knie gegangen. Also das würde ich mir schon mindestens erwarten.
1: Das kannst du vergessen. Bei dir gehe ich nicht auf die Knie.
0: Na gut, okay. Wir gehen auf jeden Fall in die Knie. Gerade was Fußball angeht, das schauen wir uns gleich genauer an nach 3 Songs. Und wir starten jetzt aber rein mit Michael Schulte und Ausdies. Da kann man auch auf die Knie gehen. Das ist nämlich richtig geil. Hart auf dem Hart für euch. Guten Morgen.
1: Morgen.
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0: Gott sei Dank haben wir verloren.
1: Ist so, ist wirklich so. Also statistisch gesehen war jetzt der Lose gestern, Deutschland gegen Ecuador, für uns richtig wichtig, weil statistisch gesehen, hat man sich ausgerechnet, haben alle Weltmeister seit 2002 mindestens ein Spiel in der Gruppenphase abgelost und das hat uns doch gefehlt.
0: Sehr gut.
1: Also danke Jungs, dass ihr reingeschissen habt.
0: Das heißt, es ist auch ein gutes Omen für die Zukunft.
1: Ja,
0: ist für die Weltmeisterschaft.
1: Ja. Und für Ecuador auch gut, die sind jetzt wenigstens weiter.
0: Oder nicht so gut. Ist ein Win-Win-Win. Ich finde es auch so schade so. Es kam auch Kollege rein, die Interviewfragen von den ganzen Journalisten nach dem Spiel. Richtig frech. Da wird wieder richtig draufgehauen auf die Mannschaft. Wir müssen weiter unterstützen.
1: Ist so.
0: Wir schaffen das.
1: Vielleicht bieten wir Jakob mal so an als so Massagecoach oder so.
0: Massagecoach.
1: Bisschen aber, Füße massieren.
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0: Es steht uns bevor.
1: Das fette Hitze-Wochenende steht vor der Tür. Ich finde es aber richtig nett, dass es in der Woche jetzt so langsam immer wärmer geworden ist, dass man sich darauf einstellen kann.
2: Ja, nett.
1: Ja, ist schon nett.
2: Also sympathisch.
1: Finde ich auch. Man merkt es aber auch so an dem einen oder anderen Kollegen, die laufen so ein bisschen langsamer, die denken so ein bisschen langsamer. Es gibt auch den einen oder anderen, der denkt einfach gar nicht mehr.
2: Ja, ja. So wie immer quasi.
1: Ja, genau.
2: Gut, dass ihr auf voller Spuren seid. Ich meine, wenn Big Nick anruft, dann muss man auch ein bisschen nachdenken, wenn der spontan anruft. Der Call geht nach Aschersleben.
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4: Hallo?
5: Anja, grüße dich.
4: Ach was.
5: Bist du bereit?
4: Ehrlich, ja.
5: Es geht um eine wunderschöne JBL Soundbox mit DAB. Dein Buchstabe ist L wie Limoneneis, Waffellöffel, Aufbewachungsbox. Buchstabe L, 10 Wörter in 10 Sekunden. Deine Zeit läuft ab jetzt.
4: Lebe, liebe, lache, laufen, Lokomotive, Lichtlampe. Lichterkette.
5: Ich würde Lichterkette noch mit reinnehmen, damit es noch mehr wehtut, dann waren es nämlich nur 9 Wörter.
4: Nein!
1: Doch!
4: Oh Gott.
2: Ey, das war doch richtig gut.
1: Fand ich auch.
2: Vor allem der Anfang. Wie so ein Gedicht, der Lebe, Liebe, Lache.
1: Ja, dafür wird es schon alleine doppelte Punktzahl bei mir geben.
2: Ja, klingt wie so ein Song von Helene Fischer.
1: Die Regeln, die machen leider nicht wir, sondern Big Nick. Und wenn ihr mitzocken wollt, dann jetzt rein in die App. Guten Morgen.
2: Morgen.

0: 6.20 Uhr hier auf 89.0 RTL. Das eine Auge geht schon so langsam auf, das zweite kommt gleich hinterher. Wir sind für euch da. Hier ist Turn the Lights Off von Justa. Guten Morgen.
1: Oh.

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4: Heute klassischer Fall von Melonenwetter. Denkt an den UV-Schutz, sonst habt ihr genauso Sonnenbrand wie ich. 36 Grad maximal, morgen wird es noch heißer, 41.
5: Ist das wirklich Sonnenbrand oder ist das noch ein bisschen Melone, was du nicht abgewaschen hast?
4: Ja.
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5: Ich hab die Zeit vergessen. 6:55 ist es und hier ist Laura für euch.
7: Guten Morgen. Deutschland hat die WM-Vorrunde mit einer Niederlage abgeschlossen. Das DFB-Team hat 1:2 gegen Ecuador verloren, trotz einer Traumstartführung durch Leroy Sané nach weniger als 2 Minuten. Nach dem schnellen Ausgleich hat die Mannschaft den Faden verloren. Am Montag wartet in Boston das 16. Finale. Knapp 50 Helfer vom Technischen Hilfswerk sind heute Morgen vom Fliegerhorst Wunstorf mit einer Bundeswehrmaschine nach Venezuela geflogen. Sie sollen dort nach Verschütteten suchen. Bei dem Erdbeben sind bisher mindestens 188 Menschen gestorben und mehr als 1500 verletzt worden. Und in der Straße von Hormus ist ein Frachter angegriffen worden. Die UN haben deshalb eine geplante Evakuierung gestrandeter Schiffe gestoppt. Das ist brisant. Erst vor einer Woche haben die USA und der Iran ein Friedensabkommen geschlossen. Die Straße von Hormus ist eine der wichtigsten Schifffahrtsrouten der Welt.
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5: Gibt eine Sperrung auf der A2 Richtung Dortmund zwischen Burg Ost und Zentrum, wird die Fahrbahn ausgebessert. Und auf der A7 Richtung Kassel, da gab es gerade einen Unfall in der Ausfahrt Berghof. Der aktuellste Blitzer, der steht auf der A9 Richtung Nürnberg zwischen Niemeck und Kleinmarzens. 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
4: Also die Klimaanlage hat jetzt erstmal noch ein bisschen Pause. Es ist schön kühl und dann nachher volle Kanne Abfahrt, Leute. Guten Morgen.
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3: Sehr gut. 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
4: Nee, noch nie. Ich wollte schon immer mal zum Festival mit einer Freundin, das hat aber irgendwie immer nicht gepasst. Und dieses Wochenende passt es mal. Und da haben wir gedacht, wir versuchen mal unser Glück.
3: Okay, ja, pass auf, dann gehen die Tickets auf mich. 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
4: Ja!
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0: peinlich. Richtig, also wirklich furchtbar peinlich. Ich habe gestern, also es war ein Nahtoderlebnis. Ich war im Supermarkt, ich habe so Burrata gekauft. Kennt ihr? Dieses Mozzarella-Ding mit so ganz viel Wasser. Und das Ding, da sind mir so 5 Packungen auf den Boden geklatscht. Es war alles nass. Richtig peinlich. Und dann habe ich mir überlegt, okay, was, scheiße, was machst du jetzt? Gehst du jetzt zu irgendeiner Mitarbeiterin und sagst, aufgelaufen.
1: Wie man es macht, als netter Mensch.
0: Ja, wie man es macht, als netter Mensch. Oder gehst du einfach zur Kasse, weil die haben ja da keine Zeit. Das heißt, die können dich nicht anschnauzen. Dann sagst du, mir ist kurz was runtergefallen und dann gehst du einfach, weißt du?
1: Das ist aber auch ein bisschen dreist.
0: Ja, na gut, dann stand ich jedenfalls an der Kasse. Und dann war die so übelst nett. Und er war so, ja, gar kein Problem. Also das machen wir einfach weg und so. Und ich meine, ja, nee, es tut mir wirklich, ich bezahle es auch. Nein, das brauchen Sie doch nicht bezahlen. Alles gut, dann weiß ich jetzt Bescheid. Und dann war sie so nett, dass ich dann schlechtes Gewissen habe. Und deswegen ist es mir jetzt 3-mal peinlich.
1: Ja, ein bisschen Karma-Konto ist jetzt gesunken bei dir.
0: Und die ganze Nacht nicht schlafen.
1: Das ist eine gute Frage eigentlich. Wie ist es denn, wenn du Sachen runterschmeißt im Supermarkt? Musst du die zahlen? Oder gibst du... Ist es dann irgendwie Gefahr des Ladens?
0: Weiß ich nicht. Also ich habe mal Gemini gefragt und Gemini meinte wegen diesen, also du gehst deinen Vertrag ein, Verkaufsvertrag.
1: Ja,
0: Und da ist es so geregelt, dass wenn du es aufs Band gelegt hast, da erst das Angebot gilt. Das heißt, wenn du es vorher runterschmeißt, musst du es eigentlich nicht bezahlen. Aber es sagt Gemini, also es ist jetzt keine, also weiß ich jetzt nicht.
1: Vielleicht haben wir ja irgendwie Experten in der Community. Irgendwie Kassierer, Kassiererin, vielleicht Anwält oder sowas. Wenn ihr es wisst, dann meldet euch gerne in die Show. Direkt eine WhatsApp schicken, 0175 24 84 89 0. Dann können wir schauen, ob wir Louis hier raushauen können.
0: Ja, verklagt.
1: Aus der Nummer 89 0 RTL ist da. Hier ist Harrison für euch.

0: Die 89.0 RTL Morning Show ist bei euch. 6.51 Uhr ist es. Sehr, sehr gute Wahl. Auch wenn die Kaffeemaschine nicht funktioniert, wenn die Nacht wieder viel zu heiß war, der Morgen wird auf jeden Fall gut. Mit Alex Warren und Fever Dream haben wir gleich für euch in der Playlist.
1: Ist so. Ja, warte mal, ich bin hier gerade in meinem neuen Hobby beschäftigt. Ich mache gerade Panini-Heft-Sachen. Ich suche Algerien.
0: Es gibt vorne ein Inhaltsverzeichnis.
1: Ah, geil. Also ein Panini-Heft, ich bin jetzt gerade voll drin im Sprint. Erklären wir euch gleich nochmal. Also, was hast du gesagt? Alex Warren ist gleich mit dabei.
0: Exactement. Ja,
1: das kann ich bestätigen. Oliver Rodrigo auch. Also ich würde sagen, bleibt einfach dran. Hier gibt es die beste von heute auf 89.0 RTL.
2: Bis gleich.
3: Guten Morgen.
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1: Oh, ich entwickle gerade wirklich also hier emotionale Gefühle zur Klimaanlage. Ich sag euch, wie es ist. Im Moment ist es aber eigentlich noch ganz angenehm draußen. 6 Grad maximal gibt's heute. 36.
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0: 5:07 ist es.
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14: Guten Morgen. Heute soll das Urteil zum Anschlag auf den Magdeburger Weihnachtsmarkt fallen. Die Generalstaatsanwaltschaft Naumburg und die Nebenkläger fordern eine lebenslange Haft, die Feststellung der besonderen Schwere der Schuld sowie eine Sicherungsverwahrung. Der Verteidiger des 51-Jährigen fordert keine Sicherungsverwahrung. Bei dem Anschlag vor 2 Jahren sind 6 Menschen gestorben und mehr als 300 wurden zum Teil schwerst verletzt. Die Sanierung der Bahnstrecke Hamburg-Berlin hat fast 500 Millionen Euro mehr gekostet als geplant. Insgesamt rund 2,7 Milliarden Euro. Besonders bitter, das moderne Zugsicherungssystem ETCS wurde trotzdem nicht eingebaut, sodass die Strecke in einigen Jahren erneut gesperrt werden muss. Und heute läuten in ganz Deutschland ziemlich viele Hochzeitsglocken. Es ist der 26.06.26. Unter anderem in Berlin, Frankfurt und München sind die Standesämter seit Monaten komplett ausgebucht. Viele Paare hoffen, dass das markante Datum ihnen Glück bringt.
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0: Die A2 Richtung Dortmund ist gesperrt zwischen Burg Ost und Zentrum. Da werden Hitzeschäden repariert. Noch bis Montag dauert es. Es gab einen Unfall auf der A7 Richtung Kassel, direkt in der Abfahrt Berghof. Und es staut sich auf der A36 Richtung Braunschweig zwischen Wernigerode Nord und Ilsenburg auf 2 Kilometern. Da braucht ihr 20 Minuten länger. Der aktuellste Blitzer, der steht in Halle in der Volkmannstraße Richtung Riebeckplatz mit 89.0 RTL. 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
0: Olé. Hallo, was? Olé.
1: Olé.
0: Olé.
1: Ja, weil es ist so warm wie in Spanien. Ich habe so leichte Urlaubsgefühle.
0: Absolut. Falls euch irgendwie keine Klimaanlage oder Ventilator zur Seite steht, dann könntest du ja versuchen, wie Claudia aus Seesen.
2: Ich mache mir immer die Ohrläppchen ein bisschen nass. Und dann kühlt sich der Körper ein bisschen runter. Und das hilft tatsächlich. Hätte ich nie gedacht. Echt bescheuert, ich weiß.
1: Weil Ohrläppchen nass
0: machen. Nasse Ohrläppchen.
1: Aber das ist geil.
0: Ne? Ist ein Lifehack, Leute.
1: Ja, das probiere ich mal aus.
0: Und damit schaffen wir es doch durch den Freitag durch. Guten Morgen, schön, dass ihr seid.
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0: Meine sehr verehrten Damen und Herren, herzlich willkommen in der 89.0 RTL Morning Show. Wir haben etwas Großes zu verkünden. Es ist endlich wieder soweit heute. In einer Woche starten wir mit euch die geilste Party, die es gibt. Wir starten wieder den Freaky Friday.
1: Also ganz ehrlich, also Weihnachten ist ein Scheißdreck dagegen. Dieser Tag, der ist wirklich relevant.
0: Ist so.
1: Wir machen ja richtig Rambazamba. Wir spielen nur die geilsten Songs. Bisschen Ballermann, bisschen Mozart. So richtig weiß auch niemand, was passiert. Aber es wird geil.
0: Mhm. Wir wissen auf jeden Fall, wir haben alle... sich noch üben.
1: Ja.
0: Erst vorne und dann, ich dachte, erst kommt rechts und dann vorne, ist egal.
1: Jetzt wisst ihr auch, welche Musik Jakob beim Duschen hört.
0: Also nächste Woche Freitag ist es soweit. Freaky Friday hier auf 89.0 RTL. Macht ein ganz, ganz dickes Kreuz rein in den Kalender, sagt den Kollegen schon mal Bescheid. Wir freuen uns auf euch.

0: So, Leute, wir haben Luis verloren. Hier ist 89.0 RTL für euch. Guten Morgen.
1: Was? Ja, so.
0: Luis ist...
2: Was willst du jetzt von mir?
0: Luis ist komplett versunken in unserer großen Sammelaktion. Es läuft ja gerade die Fußball-WM und deswegen wollen wir mit euch gemeinsam ein ganzes Sammelheft vollkriegen.
2: Ja, also ich habe euch ja erstmal ausgelacht in der Morning Show. Hier im Panini-Heft sammeln und so, was für ein Dreck. Aber ey, das ist wirklich richtig toll.
0: Es macht richtig Spaß.
2: Da kommt so die Kindheit wieder zurück, das macht echt Spaß. Ich habe das früher geliebt und jetzt kommt das alles. Das ist so mega geil. Und wir haben voll viel schon. Also ich bin ganz begeistert gerade. Und ihr schickt uns fleißig immer Post hier zu und schickt uns eure Doppelten und wir schicken euch unsere Doppelten zurück. Also das ist so ein Community-Ding und dann machen wir uns hier einfach unsere Panini-Hefte gegenseitig voll.
0: Das ist wirklich stark zum Geben und Nehmen hier. Leo und Julia aus Ehrenfriedersdorf haben uns erst wieder einen Brief geschickt. Da waren wie viel drin? 20 oder so?
2: Ja.
0: Also wirklich der absolute Wahnsinn. Wir zeigen euch in der Insta-Story, welche wir doppelt haben. Dann könnt ihr uns gerne schreiben, wenn ihr welche braucht, wenn ihr welche abzugeben habt und so gemeinsam kriegen wir unsere Hefte bis zum Ende der WM voll. Wir haben noch einen knappen Monat oder so.
2: Das schaffen wir easy.
0: Schaffen wir easy,
2: also,
0: Leute.
2: Ihr seid ja mal wohl die geilsten, Leute. Das schaffen wir, also mit euch an der Seite. Easy peasy.

0: warm ist, denkt einfach an Jakob, dann läuft es euch kalt den Rücken runter.
1: Bodenlos! Hier ist 89.0 RTL, guten Morgen.
0: Morgen. 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

0: Unforgettable. Kurz vor halb acht, ihr hört die 89.0 RTL Morning Show mit heute Luis.
1: Hey!
2: Und ich bin Jakob, guten Morgen.
1: Ey, ihr seid mir so sympathisch. Also von den Sympathischsten, ihr seid mir die Sympathischsten.
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5: Also ich sag mal so, so ein kühles Kaltgetränk ballert jetzt richtig. Aber eigentlich ist es auch noch ziemlich kühl draußen. Also es ist wirklich sehr, sehr angenehm. Heute wird es heiß, 36 Grad maximal. Und morgen bis zu 40.
6: Huiuiuiuiui. Freuen wir uns drauf. Eiskaffee.
5: Ja, danke für deinen Beitrag, Jakob.
6: Kurz vor halb acht ist es.
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8: Guten Morgen. Deutschland hat das letzte Vorrundenspiel bei der Fußball-WM gegen Ecuador mit 1:2 verloren. Trotzdem ist das DFB-Team als Gruppensieger weiter. Historisch für die Elfenbeinküste, das Team steht nach einem 2:0 gegen Curaçao zum allerersten Mal in der K.O.-Runde einer WM. Der Bundestag hat gestern Abend das Recht auf Reparatur beschlossen. Hersteller müssen Handys, Waschmaschinen und andere Geräte künftig während ihrer gesamten Lebensdauer zu einem fairen Preis reparieren, auch nach Ablauf der Garantie. Außerdem müssen Akkus künftig austauschbar sein. Die Industrie ist dagegen. Und GTA 6 erscheint am 19. November und ist jetzt vorbestellbar. Betrüger nutzen den Hype schon aus. Auf gefälschten Websites locken sie Fans mit angeblichem Vorabzugang zum Spiel, verlangen dafür mehrere hundert Dollar in Krypto und liefern nichts. Das Geld ist dann weg, denn Kryptozahlungen lassen sich kaum rückgängig machen.
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6: Die A2 Richtung Berlin ist gerade gesperrt zwischen Ciesa und Wollin. Da werden Straßenschäden aufgrund der Hitze repariert. Außerdem ist die A2 Richtung Dortmund gesperrt zwischen Burg Ost und Zentrum. Da wird ebenfalls die Fahrbahn ausgebessert. Ein Pannenauto steht ein Stück weiter auf der A2 Richtung Dortmund zwischen Launau und Rehren auf der rechten Spur. Und der aktuelle Blitzer steht auf der A9 Richtung Nürnberg zwischen Niemeck und Kleinmarzehns. 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
5: Also von den Besten seid ihr halt wirklich die Bestesten. Jetzt werden die Kollegen doch mal vor schlimmen Fehlern bewahrt und dann geht's in Feierabend, Leute. Wochenende.
9: Moin.
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0: Stell dich das mal vor. Es sind 40 Grad, die Sonne scheint, es ist der geilste Sommertag. Ihr steht drin in so einer Regenmaschine, so von oben kommt so ein bisschen Wasser auf euch drauf. 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
1: 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Wir werden so eine fette Wasserschlacht machen. Wir werden Magdeburg so zerlegen am Wochenende. Yeah. Es wird gigantisch fett. Und das Beste ist, ihr müsst dafür nichts bezahlen. 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

0: Guten Morgen. Ey, an der Stelle mal ganz kurz ein fettes Dankeschön an alle Polizisten, alle Feuerwehrleute, alle, die, weiß ich nicht, maximal die Ärmel hochkrempeln können, an alle, die bei der Müllabfuhr arbeiten. Das ist jetzt bei den Temperaturen wirklich ganz furchtbar an Gerüchen, was man da ertragen muss. Ihr macht alle wirklich einen heftig krassen Job.
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0: Und natürlich wollen wir wissen, was ihr da den ganzen Tag lang so treibt. Und deswegen rate ich jetzt mal, was bei Diana aus Rüdershausen so abgeht. Diana, musst du manchmal schreien in deinem Job?
2: Ja.
0: Arbeitest du mit Kindern zusammen?
2: Des Öfteren, ja.
0: Arbeitest du in einem Kindergarten?
2: Nein.
0: In einer Schule?
2: Nein.
0: Kommen die Kinder zu dir?
2: Ja.
0: Bist du Friseurin?
2: Nein.
0: Bist du Kinderanimateurin?
2: Manchmal.
0: Okay. Kommen die Kinder in ihrer Freizeit zu dir?
2: Nein.
0: Also schon während der Schule oder im Kindergarten?
2: Ja.
0: Kommen die Kinder gerne zu dir?
2: Ja.
0: Weil du denen was zu essen gibst?
2: Nein.
3: Was? mach weiter. Ich habe so viel Spaß. Ich gucke nicht mehr auf die Zeit.
0: Machst du irgend so eine AG, sowas, was man nach der Schule quasi macht?
2: Jein.
0: Ja. Diana, also du bist ein Rätsel auf zwei Beinen und wir würden dieses Rätsel gerne lösen.
2: Ja, ich bin Försterin. Im Speziellen für Waldpädagogik und für Umweltbildung. Das heißt, die Kinder kommen zu mir in den Wald und ich bringe denen etwas bei über Forstwirtschaft, über Nachhaltigkeit und über die Natur und Landschaft.
3: Nein.
0: Das ist ja unfassbar. Also ultra geiler Job, aber auch meilenweit weg von dem, was wir erraten haben. Aber hey, das ist halt das Spiel. Also, wenn ihr Bock habt, auch mal mitzuzocken, dann rein in die App und einchecken für eine Runde. Drop your job.
1: Baby.

0: wird hier mitgeklatscht, wirklich, als wenn wir in irgendeiner Kaffeefahrt. Was ist da los bei dir?
1: Entschuldige mal bitte.
0: Das kann doch nicht wahr sein.
1: Du willst mich angreifen. Verbal attackieren. Homewrecker ist einfach ein geiler Song. Also ich kann den hoch und runter hören. Ich kann wirklich den kompletten Tag, die ganze Zeit auf Repeat hören. Ich finde den so geil.
0: Man wird nicht satt davon.
1: Nee, Samba absolut richtig geil.
0: Samba ist wie das Dessert, das passt immer noch.
1: Ja, ist wirklich so. Ossis gibt's auch gleich für euch. Junat Ass ist mit dabei. Bleibt halt einfach dran. Es ist super easy. Dann kriegt ihr die Bestens von heute auf 90.0 RTL.
2: Bis morgen. Gleich.
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1: Heute klassischer Fall von Melonenwetter. Also schmiert euch schön mit UV-Schutz ein, sonst habt ihr so Sonnenbrand wie ich. Das ist unangenehm.
0: Na, wollen wir ja nicht.
1: Nee, 36 Grad maximal gibt's heute.
0: 5 vor 8 ist es.
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10: Guten Morgen. Heute geht einer der größten Prozesse zu Ende, die es in Sachsen-Anhalt je gab. Das Urteil zum Anschlag auf den Magdeburger Weihnachtsmarkt soll fallen. Angeklagt ist ein 51-Jähriger. Er soll bei dem Anschlag vor anderthalb Jahren 6 Menschen getötet und mehr als 300 teils schwer verletzt haben. Die Staatsanwaltschaft fordert eine lebenslange Haft, die Feststellung der besonderen Schwere der Schuld sowie eine Sicherungsverwahrung. Wenn der Bund neue Gesetze macht, soll er künftig auch den Löwenanteil der Kosten tragen. Kanzler Merz und die Ministerpräsidenten haben sich darauf geeinigt, dass der Bund rund 80% der Kosten übernimmt. Zum Beispiel beim Ausbau der Ganztagsbetreuung an Grundschulen. Und an diesem Wochenende könnte Deutschland einen neuen Hitzerekord brechen. Regional werden bis zu 41 Grad erwartet. Und das ist erst der Anfang des Sommers. Der NABU warnt, mehr als 2/3 der geschützten Lebensräume in Deutschland sind in schlechtem Zustand. Dabei sind Grünflächen und Bäume jetzt dringend gebraucht, um Städte zu kühlen.
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0: Die A2 in Richtung Berlin ist gerade gesperrt zwischen Ziesa und Wollin. Da werden Straßenschäden aufgrund der Hitze repariert. Und auch die A2 Richtung Dortmund ist gerade dicht zwischen Burg Ost und Zentrum. Da werden ebenfalls Hitzeschäden ausgebessert. Der aktuellste Blitzer steht auf der A36 Richtung Braunschweig bei Wernigerode Nord. 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
1: Also eine richtig kalte Dusche jetzt. So Eisbaden. Ich werde jetzt Fan von Eisbaden. Ich hätte auch niemals gedacht, dass ich das mal im Leben sagen werde. Aber ja, irgendwie schon. Also kalte Dusche, Eisbad habe ich jetzt noch nicht gemacht. Aber ich kann es mir jetzt geil vorstellen, bei dem Wetter. Ja. 41 Grad, Leute.
0: Ich bin kurz davor, hier ganz viele Eiswürfel zu holen und dich gleich in so eine Eiswanne reinzulegen.
1: Ihr lasst das mal machen.
0: Wenn ich schon spannend.
1: Hier kommt Homebreaker für euch. Sag mal, guten Morgen.
0: Guten Morgen.
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0: Bekommt ihr gerade auch manchmal so Warnungen auf dem Handy? Achtung, zu heiß, kann das weitergeladen werden, wenn wieder normale Temperatur erreicht ist?
1: Nee, vielleicht solltest du die Batterie von deinem Nokia 7S mal irgendwie checken oder so.
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0: Euer Handy wird auf jeden Fall glühen, wenn ihr am Wochenende dann richtig viele Stories rausballert vom Love Music Festival. Es ist wieder soweit.
3: Es wird so geil. Wir werden so eine fette Wasserschlacht machen. Ihr mit eurem besten Freund vor der Mainstage.
0: Mhm.
3: Ein kühles Kaltgetränk. Die Atzen sind da. Casey Koma-Kasper, Fritz Kalkbrenner. Es wird affengeil. Julina aus Magdeburg hat sich gerade in die Show reingemeldet. Und bei dir ist gerade so ein bisschen auf Kippe, ob du gehen kannst oder nicht, wa?
4: Tatsächlich sind meine zwei Freundinnen, also die hatten schon Tickets, bloß halt mein Freund und ich nicht.
3: Ah, okay. Also ihr seid jetzt die Außenseiter sozusagen.
4: Mm.
3: Oh. Ja, nee, das geht nicht. Weißt du, dann gehen die Tickets einfach auf uns, dann geht ihr auch zum Love Music Festival.
4: Dankeschön, oh mein Gott, Dankeschön.
0: Genau so.
3: Also, Entschuldigung, wir sind doch erster Ansprechpartner, wenn es um Partys und Festivals geht.
0: Aber hallo.
3: Wir lassen euch doch nicht hängen. Checkt euch einfach mal ein in die 89.0 RTL App, dann bezahlen wir auch eure Tickets und dann wird er in Magdeburg absolut eskalieren.

0: 2:1.
1: Ding, ding, ding, ding.
0: Haben wir verloren. Was war das, eine Glocke?
2: Es sollte so ein cooler Fight-Sound sein.
0: Ja, merkst du es selber, ne?
3: Ja, also. Aber es ist gar nicht so schlecht, dass wir verloren haben, weil ich habe vorhin TikTok gesehen, statistisch gesehen haben alle Weltmeister in den letzten Jahren einmal abgelost in der Gruppenphase seit 2002 und das fehlte uns noch. Also eigentlich ist ein gutes
0: Omen.
3: Und wir
0: wissen alle, TikTok ist die beste Quelle für verlässliche Informationen.
3: Ja,
0: aber ist doch gut, dass man positiv bleibt, immer weitermachen, immer durchziehen. Genauso wie ihr jeden Morgen, wenn ihr gegen Big Nick zockt. Und das passiert jetzt in Berlin.
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5: Hallo?
0: Elisa!
5: Ja, hallo!
0: Ich habe einen super Buchstaben für dich. Das T wie Tintenfischringe Frittiervorgang. 10 Wörter in 10 Sekunden und dann gibt's eine schicke JBL Soundbox. Zeit läuft!
5: Mit T. Okay, Tennis, Turbulenz, Transformation, Transgender.
0: Zeit um.
5: Nein! Aber ich war schon ein bisschen gut, oder?
0: Du, ich finde, ja, mit 3 Wörtern ist man ein bisschen gut.
3: Ja, aber also, das waren auch sehr komplizierte Worte irgendwie, oder?
2: Ein bisschen gut, das war voll okay.
0: Voll okay.
2: Ich weiß gar nicht, was ihr alle habt hier.
0: Das Gute ist, man kann es ja immer und immer wieder ausprobieren. Also rein mit euch in die App und mitzocken. Die nächste Runde gibt's heute ab 14 Uhr in der Big Nick Show.

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8: Könnt ihr euch schon mal ein bisschen motivieren. Hier am Wochenende gibt es erstmal eine geile Poolparty oder ein bisschen See. Bitterliche 37 Grad sind es gerade. Oder wären heute noch. Jetzt ist eigentlich noch ganz angenehm. Also jetzt ist noch also quasi Hochwinter.
9: Ja, jetzt ist Hochwinter.
8: Hochwinter.
9: Ja, genau. Hol die dicken Jacken wieder raus. Oh,
8: nachher
9: ich schon.
8: Wird Hochsommer. 36 Grad maximal.
9: 5,59 ist es.
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9: Und das hat Laura für euch.
11: Guten Morgen. Heute soll das Urteil zum Anschlag auf den Magdeburger Weihnachtsmarkt fallen. Die Generalstaatsanwaltschaft Naumburg und die Nebenkläger fordern eine lebenslange Haft, die Feststellung der besonderen Schwere der Schuld sowie eine Sicherungsverwahrung. Der Verteidiger des 51-Jährigen fordert keine Sicherungsverwahrung. Bei dem Anschlag vor 2 Jahren sind 6 Menschen gestorben, mehr als 300 wurden zum Teil schwerst verletzt. Über 14 Millionen Menschen in Deutschland haben letztes Jahr bei Temu oder Shein eingekauft. Und die Päckchen kommen immer öfter direkt aus China eingeflogen, auch über Leipzig. Das Frachtaufkommen aus China hat sich dort seit 2019 mehr als verdoppelt. Ab dem 1. Juli werden Pakete unter 150 Euro aber nicht mehr zollfrei sein. Und die WM hat schon jetzt 2 Gewinner. Beim WM-Spiel Tunesien gegen die Niederlande hat eine Frau ihrem Freund auf der Tribüne einen Heiratsantrag gemacht, mitten im Stadion, vor allen Augen auf die Knie. Er hat zum Glück ja gesagt.
8: Ich mache jetzt auch einen Heiratsantrag, Jakob.
9: Okay.
8: Möchtest du meine Morningshow-Frau werden? Ey, du musst ja sagen, das wird jetzt peinlich sonst.
9: Na gut, dann machen wir das so.
8: Danke.
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9: Die A2 Richtung Berlin ist gesperrt zwischen Ciesa und Wollin. Da sind gerade Straßenschäden aufgrund der Hitze, die repariert werden. Das gleiche auch auf der A2 Richtung Dortmund zwischen Burg Ost und

0: Zentrum und es gab einen Unfall auf der A14 Richtung Dresden zwischen Tangerhütte und Wolmilstedt. Der aktuellste Blitzer, der steht in Hannover in der Kirchhorster Straße stadteinwärts. 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
1: Ja, hupt die alle weg, es geht ins Wochenende, Leute. Heute wird sich nochmal richtig gegönnt. Kleine Abkühlung bei 36 Grad, morgen 41. Aber es ist ja Wochenende, Leute, was soll's.
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0: Oh weh. Das kann sein, Luis, dass es bald mit dir vorbei ist.
1: Hi. Nee, ey, uns ist es doch alles schon mal passiert. Wir haben ja schon mal so Sachen aus Versehen im Supermarkt runtergeschmissen. Oder nicht? Ist euch das noch nie passiert?
2: Ja.
1: Also ich habe gestern Burrata runtergeschmissen. Und Burrata, da ist doch ganz viel Wasser so drin.
0: Ja.
1: Und es waren so 5 Packen und die sind alle runtergefallen. Und das war so der ganze Boden. Und jetzt kommt die peinliche Geschichte. Ich habe mich nicht getraut, jemandem Bescheid zu sagen. Und dann habe ich gedacht, ja, was machst du jetzt? Nicht, dass die mich dann so vollkickst und so fertig macht. Und deswegen habe ich gedacht, wenn ich jetzt zur Kasse gehe, die haben ja keine Zeit an der Kasse. Das heißt, sie hat keine Zeit, mich voll zu meckern, sondern sagt dann einfach, okay. So, und so habe ich es auch gemacht. Und die war dann aber richtig, richtig nett. Und deswegen hatte ich ein schlechtes Gewissen, weil sie meinte, ja, ist doch kein Problem, das passiert doch mal. Und ich habe ja auch angeboten, ich kann es gerne bezahlen. Sie meinte, nein, um Gottes Willen, alles gut. Hat mich dann losgeschickt und dann hatte ich ein schlechtes Gewissen, dass ich nicht richtig Bescheid gesagt habe.
0: Ja, ist auch ein bisschen dreist von dir gewesen.
1: Ja.
0: Aber es ist sogar richtig nett, dass sie gesagt hat, ach komm, geh einfach, weil Marie aus Marienberg im Erzgebirge hat uns geschrieben, die ist Anwältin und meinte, das kann tatsächlich eine Sachbeschädigung sein.
1: Wirklich? Aber ich habe das nicht mit Absicht gemacht.
0: Naja, aber auch bei grober Fahrlässigkeit. Und wenn du 5 Burratas runterschmeißt,
1: dann Burrata ist einfach aus meinem Arm gesprungen, damit habe ich nicht gerechnet.
0: Also, ist schon grob fahrlässig. Also, es könnte eine Sachbeschädigung sein, aber die meisten Läden, die sind dann kulant und sagen dann, ach komm, ist nicht so schlimm, das geht auf unsere Kasse.
1: Ja, okay, verklag mich doch. Was wollt ihr denn machen?
0: Naja, das
1: tut mir wirklich leid, es war nicht korrekt.
0: Ja, in Zukunft passt auf dein Burrata auf.
1: Ja.
0: Ja, super. Hier ist 89.0 RTL mit Tiffany Arisetz für euch. Hier ist Vertigo.
1: Morgen.

0: merke das auch bei den Kollegen, die sind heute alles irgendwie so ein bisschen träge.
1: Ja, ich merke das bei dir.
0: Ja. Hallo? Ich meine, klar, es ist Freitag und es ist auch so ein bisschen heiß und wir können es leider nicht alle machen wie Patricia aus Wippendorf.
2: Ich werde vor meinem Spätdienst wahrscheinlich nochmal in den Pool gehen, den wir im Garten stehen haben.
1: Ja, boy,
0: Traum, also das wirklich.
1: Ist Flex. Aber wisst ihr was, wir brauchen gar keinen Pool. Machen wir jetzt nicht. Ah, Schlickschlag. Wir machen einen kleinen Morningshow-Rave. Um ein bisschen wach zu werden, ein bisschen Motivation, so kurz vorm Wochenende. Gleich gibt's den 89.0 RTL Morning Mix.
0: Kurz vor neun, also schaut schon mal in der Schublade, wo ganze Glitzer und diese, wie heißt diese Kugel, die so leuchtet?
1: Disco-Kugel.
0: Die Disco-Kugel, genau. Und dann geht's hier richtig ab.

0: 8.48 Uhr, es ist Freitag!
1: Hey, also von den Besten seid ihr wirklich die Bestesten, wie ihr euch da durch die Straßen drängelt. Es ist barbarmäßig geil.
0: Barbarmäßig geil und dazu läuft 89.0 RTL. Guten Morgen.
1: Ihr Coolen.

0: An der Stelle mal einen ganz, ganz großen Applaus. Alle Polizisten, alle Feuerwehrleute, alle Bäcker, alle, die jetzt draußen ackern müssen, dass der Laden trotzdem mal laufen ist. Trotz der Hitze, ihr macht einen geilen Job, Leute.
1: Dracula gibt's gleich für euch. Die Vampire sind unterwegs. Und den 89.0 RTL Morning Mix gibt's natürlich auch. Ist doch klar, wir machen einen kleinen Morning Show Rave.
0: Mhm. Die besten jetzt von heute. Nur hier auf 89.0 RTL für euch. Hello.
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11: Es ist ja so ein Mythos, dass man so Eier braten kann auf der Motorhaube von einem Auto. Aber ey Leute, wirklich Fun Fact für morgen, da wären ja 40 Grad im Schatten, bedeutet 55 Grad in der Sonne, 60 Grad auf Asphalt, 70 Grad auf Metall. Also ja, das ist eigentlich realistisch, oder nicht?
0: Da kann man sogar Würstchen mit drauflegen.
11: Ja, ist so, 36 Grad gibt's heute.
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0: Es ist 5 vor 9.
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0: mit Laura.
14: Guten Morgen. Heute geht einer der größten Prozesse zu Ende, die es in Sachsen-Anhalt je gab. Das Urteil zum Anschlag auf den Magdeburger Weihnachtsmarkt soll fallen. Angeklagt ist ein 51-Jähriger. Er soll bei dem Anschlag vor anderthalb Jahren 6 Menschen getötet und mehr als 300 teils schwer verletzt haben. Die Staatsanwaltschaft fordert eine lebenslange Haft, die Feststellung der besonderen Schwere der Schuld sowie eine Sicherungsverwahrung. Wenn der Bund neue Gesetze beschließt, sollen Länder und Kommunen künftig weniger auf den Kosten sitzen bleiben. Darauf haben sich Kanzler Merz und die Ministerpräsidenten geeinigt. Künftig übernimmt der Bund 80% der Kosten, wenn neue Gesetze Länder und Kommunen mit mehr als 200 Millionen Euro belasten. Da geht's dann etwa um die Ganztagsbetreuung in Grundschulen. Künftig gelte, wer bestellt, der bezahlt, so der Kanzler. Und heute läuten in ganz Deutschland ziemlich viele Hochzeitsglocken. Es ist der 26.06.26. Unter anderem in Berlin, Frankfurt und München sind die Standesämter seit Monaten komplett ausgebucht. Viele Paare hoffen, dass das markante Datum ihnen Glück bringt.
11: Ja, komm, können wir auch heiraten?
0: Oh mein Gott, ich habe schon so lange gewartet, dass du fragst. Okay, aber dein Papa bezahlt alles. Okay.
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0: Die A2 Richtung Berlin ist gesperrt zwischen Ciesa und Wollin. Da werden Straßenschäden repariert wegen der Hitze. Gleich ist es auch auf der A2 Richtung Dortmund zwischen Burg Ost und Zentrum. Und es liegen Gegenstände auf der A14 Richtung Dresden zwischen der Raststätte Plötzetal West und Lübben. Und der aktuellste Blitzer, der steht zwischen Fuhrberg und der A7 mit 89.0 RTL. 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
0: So, let's go.
11: Kleine Morning Show Rave Einheit, Leute. Also ich meine, Wochenende, da muss ein bisschen Party gemacht werden. Da muss ein bisschen Stimmung hier ins Büro.
0: Nämlich.
11: Let's go, der Hase. Ihr dreht mal richtig das Radio out im Auto und dann wird jetzt hier Abfahrt. Club.
0: Abfahrtclub. Hier ist der 89.0 RTL Morning Mix.
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1: Also ganz ehrlich, also auf so einer Skala von 1 bis 2 ist schon eine klassische 3,718, wa?
0: Also, Morning Mix ist absolut geil und das Geilste daran ist, es könnt ihr ja nicht nur morgens hören, ihr könnt ja auch abends, mittags, tagsüber, ist egal, Samstag, Sonntag, Dienstag, ihr könnt rund um die Uhr hören, checkt euch einfach mal ein in die 89.0 RTL App, da gibt's den In The Mix Stream und da könnt ihr euch mal richtig gönnen.
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1: So, klickt euch rein, sonst seid ihr ein Schwein.

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5: Die A2 Richtung Berlin ist gesperrt zwischen Ciesa und Wollin. Da laufen Straßenreparaturarbeiten wegen der Hitze. Und gleich ist auch auf der A2 Richtung Dortmund zwischen Burg Ost und Zentrum. Auf der A14 Richtung Dresden liegen Gegenstände zwischen der Raststätte Plötzetal West und Lübbe-Jün und der aktuellste Blitzer. Der steht zwischen Hemmendorf und Lauenstein. 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

0: Ich sag's euch, da braucht man heute eine echte Abkühlung. Die gibt's hier auf 89.0 RTL. Gleich noch mit.
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8: Das wird eine richtige Hitzeschlacht heute hier. Jetzt haben wir schon 27 Grad, war bestimmt eine ganz schön harte Nacht für viele gerade in den Dachgeschosswohnungen. Geht noch rauf auf 36, also viel Wasser trinken, schön eincremen und dann überstehen wir den Tag.
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8: Mit Laura.
10: Hi. Das Landgericht Magdeburg hat den Todesfahrer vom Magdeburger Weihnachtsmarkt zu lebenslanger Haft verurteilt. Der Mann aus Saudi-Arabien hatte im Dezember 2024 mit einem Auto 6 Menschen getötet. Das Gericht hat außerdem die besondere Schwere der Schuld festgestellt. Das macht eine vorzeitige Entlassung so gut wie unmöglich. Über 14 Millionen Menschen in Deutschland haben letztes Jahr bei Temu oder Shein eingekauft. Und die Päckchen kommen immer öfter direkt aus China eingeflogen, auch über Leipzig. Das Frachtaufkommen aus China hat sich dort seit 2019 mehr als verdoppelt. Ab dem 1. Juli werden Pakete unter 150 Euro aber nicht mehr zollfrei sein. Und GTA 6 erscheint am 19. November und ist jetzt vorbestellbar. Betrüger nutzen den Hype schon aus. Auf gefälschten Websites locken sie Fans mit angeblichem Vorabzugang zum Spiel, verlangen dafür mehrere hundert Dollar in Krypto und liefern nichts. Das Geld ist dann weg, denn Kryptozahlungen lassen sich kaum rückgängig machen.
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8: Die A2 Richtung Berlin ist gesperrt zwischen Ziesar und Wollen. Grund sind hier Straßenschäden wegen der Hitze. Und auch die A2 Richtung Dortmund, die ist gesperrt zwischen Burg Ost und Zentrum. Hier wird ebenfalls die Fahrbahn bis Montag ausgebessert. Auch hier ist dann die Fahrbahn wegen Hitze angehoben. So rum. Und der aktuellste Blitzer, der steht auf der B3 Richtung Celle bei Elershausen. 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
8: Ja Mann, schön, dass ihr mit am Start seid. Ich bin Max und ich sag's euch Leute, müde sein auf Arbeit ist heute ruhig mal erlaubt. Entweder habt ihr das Deutschlandspiel gestern noch geschaut oder konntet wegen den ganzen tropischen Temperaturen bei der Nacht irgendwie nicht einschlafen. Ging mir genauso. Aber wir ziehen gemeinsam durch. Countdown ist gestellt bis zum Wochenende. Ich spiele euch die meiste Musik jetzt mit Save Me Tonight.
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Ihr macht euch alle einen richtig entspannten Freitag. Da muss man heute viel trinken. Eincremen vielleicht auch schon. Sonnenbrille auf jeden Fall nicht vergessen. Kratzen wir ja schon hier langsam so an den 40 Grad auf dem Weg ins Wochenende. Das ist richtig krass. Ja, und bevor es jetzt hier den nächsten Aufreger gibt, weil alles heute zu heiß ist, ja, oder die Kollegen vom Wochenende nochmal zu euch kommen, denen einfällt, was alles erledigt werden muss, heute mal über die kleinen Dinge freuen. Gerade wenn es so heiß ist, vielleicht wart ihr die Ersten im Büro, die sich schön heute den Ventilator safen konnten, dass man es heute irgendwie ein bisschen aushält. Oder die Sommerromanze hat euch gestern noch gefragt, ey, lass mal heute ein Eis essen gehen bei dem schönen Wetter. Das ist doch nice, ja. Also, wir sind auf dem Weg ins Wochenende. Ich bin Max und habe natürlich die besten Hits von heute im Gepäck. Hier auf 89.0 RTL. Also laut drehen für Nina Chuba.

0: Das ist Tabasa und Magnetic. Und wenn wir das schwitzend an das ganze Wochenende gemeinsam überstanden haben, gibt's natürlich wieder die Morning Show mit Jakob und Alena.
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Ja, das sind mir doch die liebsten Kollegen. Die letzten Wochen noch meckern, ey, es ist viel zu kalt, wo bleibt der Sommer? Ja, und jetzt sind sie die Ersten, die sich beschweren, dass es zu warm ist. Ja. Und dann direkt noch ins Homeoffice wollen. Ja gut, was sollen denn die Polizisten draußen sagen? Die müssen die langen Uniformen tragen, können vielleicht maximal so die Ärmel hochkrempeln oder die Leute, die beim Döner stehen, vom heißen Drehspieß. Deswegen Leute, jetzt schön mal die Haare nass machen hier, auch wenn es schon richtig heiß draußen ist. Kaltgetränk in die Hand und dann geht's so einfach in den nächsten Termin. Macht euch einen schönen Freitag hier auf 89.0 RTL. Ich bin Max und das ist Fastboy mit Beautiful Life.

Ich sag's euch, Leute, in Zukunft werdet ihr nicht mehr traurig sein, wenn ihr eure Rechnungen bekommt. Ich habe erst wieder letztens geweint, weil der Blitzer ankam. Aber die Deutsche Post widmet jetzt Helene Fischer zum 20-jährigen Bühnenjubiläum eigene Briefmarken. Das ist irgendwie geil. Die sehen auch so unterschiedlich aus, haben so oder zeigen verschiedene Momente aus ihrer Karriere. Ich bin ja auch ein kleiner Fan, muss ich sagen. Durfte damals mit 7 Jahren bei einer Arena-Tour auf die Bühne, so als kleiner Knirps. Hab sogar einen Kuss auf die Wange bekommen. Ja, seitdem die wieder gewaschen, ich sag's euch. Die Frau reißt ja auch ein Stadion nach dem nächsten ab. Also wenn ich sie schon nicht sehen kann, dann fange ich an, jetzt irgendwie Briefmarken zu sammeln. So, macht euch einen schönen Freitag. Hier kommt Alex Warren mit Fever Dream.

0: So, das erste kleine Päuschen habt ihr euch jetzt verdient, gerade bei der Hitze. Dann ab zur Kaffeemaschine. Ja, wobei, heute wird es wahrscheinlich eher ein Eiskaffee, oder? Und 89.9 RTL ist natürlich bei euch mit den besten Hits von heute. Loi geht's gleich noch mit Red Eyes. Ja gut, rot ist wahrscheinlich heute eher auch der Kopf von der Wärme. Außerdem Bebe Rexha und Faithless in a New Religion habe ich für euch. Harry Styles mit American Girls und auch alle Farben mit Baby Goodbye. Also die Playlist ist voll mit richtig geiler Mucke. Also einfach dranbleiben.
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0: Da geht heute quasi auf Arbeit die Schlacht um die Ventilatoren los. Trotzdem friedlich bleiben. Schön einigen. Jeder darf dann mal ran. Hoffentlich ist es bei euch ein bisschen klimatisiert. Jetzt haben wir schon 30 Grad. Geht doch noch rauf auf 36. Also, wenn ihr könnt, meidet die Sonne. Schön viel trinken, eincremen und die Sonnenbrille mal schön auf der Nase lassen.
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0: Jetzt haben wir es 5 vor 11.
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0: Mit Laura.
11: Hi. Das Landgericht Magdeburg hat den Attentäter vom Weihnachtsmarkt zu lebenslanger Haft verurteilt. Die Höchststrafe. Der Mann aus Saudi-Arabien hatte im Dezember 2024 mit einem Auto 6 Menschen getötet. Das Gericht hat auch die besondere Schwere der Schuld festgestellt. Eine Anordnung der Sicherungsverwahrung bleibt vorbehalten. Wehrfähige Ukrainer sollen in der EU künftig schwerer Schutz finden können. Die EU-Kommission hat vorgeschlagen, ukrainische Männer zwischen 23 und 60 Jahren von den vereinfachten Aufnahmeregeln auszunehmen, wenn die Ukraine ihnen keine Ausreiseerlaubnis erteilt hat. Die Männer sollen so schwerer dem Kriegseinsatz entkommen können. Und an diesem Wochenende könnte Deutschland einen neuen Hitzerekord brechen. Regional werden bis zu 41 Grad erwartet. Und das ist erst der Anfang des Sommers. Der NABU warnt, mehr als 2/3 der geschützten Lebensräume in Deutschland sind in schlechtem Zustand. Dabei sind Grünflächen und Bäume jetzt dringend gebraucht, um Städte zu kühlen.
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0: Auf der A7 Richtung Kassel zwischen Soltau Ost und Soltau Süd ist ein Unfall passiert, gerade eben. Also bitte da besonders vorsichtig fahren, die Unfallstelle ist noch nicht abgesichert. Die A2 Richtung Dortmund, die ist gesperrt zwischen Burg Ost und Zentrum. Hier wird die Fahrbahn bis Montag ausgebessert. Und Fahrzeugteile liegen ein Stück weiter auf der A2 Richtung Dortmund zwischen Lehrte und dem Kreuz Hannover Ost. Und der aktuellste Blitzer steht in Hannover in der Kirchhorster Straße stadteinwärts. 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

Ja, ich kann es ja auch verstehen, Leute. Mir geht's genauso heute. Der erste Hunger, der macht sich jetzt schon bemerkbar, gerade wenn es so warm ist. Ey, ich habe das Gefühl, da könnte man den ganzen Tag einfach irgendwie durchessen. Also schnell mal in den Apfel beißen oder in die Banane. Vielleicht ist heute am Vormittag auch schon mal das Eis erlaubt. Und dann ziehen wir gemeinsam durch in Richtung Mittagspause. Ich bin Max und spiele euch die meiste Musik hier auf 89.0 RTL. Hier kommt Bibi Rexha und Faithless mit New Religion.

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0: Also ich wette, dass ihr das noch nicht wisst. Oder vielleicht doch? Ja. Ja, die Kaulitz-Brüder Bill und Tom übernehmen ja Wetten, dass im Dezember. War ja eine Riesenschlagzeile. Alle dachten, ja, das könnte sich vielleicht jetzt so eingrooven, könnten sie ein paar Mal machen, aber nee.
1: Wir wollen es einmal machen. Wir haben gesagt, pass auf, wir machen eine Sendung.
0: Ja, bleibt also ein One-Hit-Wonder, wie Tom Kaulitz bei Magenta bei der WM gesagt hat. Aber ich sag's euch, Leute, wenn ihr von denen nicht genug bekommt, dritte Staffel, Kaulitz und Kaulitz, kommt jetzt ab Juli auch raus, dann auf Netflix. Werde ich mir auf jeden Fall reinziehen, ohne Mist. So diese ganzen Einblicke in das Leben ist schon echt ganz geil. Gönnt euch einfach genauso wie die besten jetzt von heute hier auf 89.0 RTL. Ich bin Max und das ist Austies mit Pickup.

war denn das da gestern? Also wirklich, die deutsche Fußballnationalmannschaft verliert 2:1 im letzten Gruppenspiel gegen Ecuador. Ja, geillos irgendwie anders. Aber wisst ihr, was Mut macht, Leute? Seit 1986 hat jede Weltmeistermannschaft mindestens ein Spiel verloren und das haben wir jetzt geschafft. Also easy, können wir doch Weltmeister werden. Aber wenn ich so die Interviews gesehen habe gestern wieder, wie die ganzen Journalisten alle draufknallen, Leute, wir müssen positiv bleiben. Ja, also schön, die Sonne scheint, die Jungs weiter anfeuern. Gute Laune, die brauchen wir in unserem Land. Und die gibt es natürlich auch hier auf 89.0 RTL mit den besten Hits von heute. Und ich sage euch, jetzt mache ich ein bisschen Motivation für die K.O.-Runde am Montag. Hier kommt ja der offizielle WM-Song, hier ist Dai Dai. 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

0: Das wäre schon geil jetzt, wenn man sich mit diesem Song um diese Uhrzeit aus dem Büro verabschieden könnte. Könnt ihr einfach mal probieren. Vielleicht sagt der Chef ja, geht nach Hause. Teddy Swims, David Guetta, Tones and I gibt's gleich noch mit Gone, Gone, Gone. Außerdem auf der Playlist richtig nice Mucke von Tiffany Harris. Vertigo habe ich für euch, Michael Schulte, 5am und auch alle Farben mit Randy Miller. Buddy Talk ist mit dabei. Das sind die besten Hits von heute hier auf 89.0 RTL. Also Leute, einfach dranbleiben.
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0: Ganz schön heiß ist es draußen. Da brutzelt quasi schon das Spiegelei auf der Motorhaube. 33 Grad haben wir jetzt, geht noch auf 36.
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0: Und hier ist Laura.
15: Hi. Das Landgericht Magdeburg hat den Attentäter vom Weihnachtsmarkt zu lebenslanger Haft verurteilt. Das ist die Höchststrafe. Der Mann aus Saudi-Arabien hatte im Dezember 2024 mit einem Auto 6 Menschen getötet und über 300 teils schwerst verletzt. Das Gericht hat auch die besondere Schwere der Schuld festgestellt. Eine Anordnung der Sicherungsverwahrung bleibt vorbehalten. Wehrfähige Ukrainer sollen in der EU künftig schwerer Schutz finden können. Die EU-Kommission hat vorgeschlagen, ukrainische Männer zwischen 23 und 60 Jahren von den vereinfachten Aufnahmeregeln auszunehmen, wenn die Ukraine ihnen keine Ausreiseerlaubnis erteilt hat. Die Männer sollen so schwerer dem Kriegseinsatz entkommen können. Und GTA 6 erscheint am 19. November und ist jetzt vorbestellbar. Betrüger nutzen den Hype schon aus. Auf gefälschten Websites locken sie Fans mit angeblichem Vorabzugang zum Spiel, verlangen dafür mehrere hundert Dollar in Krypto und liefern nichts. Das Geld ist dann weg, denn Kryptozahlungen lassen sich kaum rückgängig machen.
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0: Auf der A2 Richtung Berlin zwischen Lehrte und Lehrte Ost liegt ein Stein auf der Fahrbahn. Passt doch bitte besonders auf. Und die A2 Richtung Dortmund, die ist gesperrt zwischen Burg Ost und Zentrum. Hier wird ebenfalls die Fahrbahn bis Montag ausgebessert. Und einen Unfall gab es auf der A7 Richtung Kassel zwischen Soltau Ost und Süd auf der linken Spur. Hier braucht er ca. eine halbe Stunde länger und müsst 8 Kilometer anstehen. Der aktuellste Blitzer, der steht zwischen Hemmendorf und Lauenstein. 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
0: Ja Mann, schön, dass ihr mit am Start seid. Ich bin Max an diesem heißen Freitag. Ja, wird jetzt mal Zeit für ein schönes Kaltgetränk, eine schöne Cola oder Fanta. Und dann macht euch ready hier für die heißen Tage. Wir sind auf dem Weg ins Wochenende. Und dann geht ihr einfach mal zum Chef jetzt hin, sagt, heute hitzefrei. So kurz vorm Wochenende kann man ruhig mal gönnen. Schön alle nach Hause. Ist auch eh viel zu heiß zum Arbeiten heute. Also, während ihr euch überwindet und nach Fragen geht, spiele ich euch die meiste Musik. Hier kommt Save My Love.
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0: 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Michael Schulte, 5 AM. You light me up.
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0: Ja Mann, endlich wieder Love Music Festival. Wir bringen Magdeburg einfach morgen zum Beben. Ja, wir nehmen euch auseinander, zack. Fritz Kalkbrenner ist am Start, Lacassette und auch die Arzin. Ey, da freue ich mich wirklich schon am meisten drauf. Wasserschlacht machen wir auch am besten noch zur Abkühlung. Das wird einfach geil. Und 89.0 RTL ist ja bekannt. Wir schicken euch immer zu den absoluten Party-Hotspots. Und Julia aus Duderstadt ist jetzt bei mir in der Show. Wen würdest du mitnehmen?
3: Ich würde wahrscheinlich meine Mama mitnehmen.
0: Die Mama? Wart ihr schon mal auf dem Festival zusammen?
3: Nee, noch nicht.
0: Julia, dann herzlichen Glückwunsch zu dir und deiner Mama. Wir schicken euch zu den Ärzten zum Love Music Festival.
3: Ja, geil. Wir freuen uns.
0: Ja, voll gerne. 89.0 RTL ist natürlich Ansprechpartner Nummer 1, ist doch klar, wenn es um fette Partys und geile Festivals geht. 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

Eieieiei. Habt ihr das mitbekommen? Aktuell läuft ja die Staffel Die Bachelors, wo 22 Frauen um das Herz von zwei Männern kämpfen. Und einer der beiden, Sebastian Paul, hat das gemacht, was es noch nie gab. Er hat offenbar abgebrochen. Er hat sich irgendwie schon in eine andere Kandidatin oder in eine Kandidatin verliebt. Offiziell hat er es noch nicht gesagt, aber möchte, Zitat, keine Rosen mehr verteilen, weil er seine Gefühle sortieren muss. Ja, ist doch klar. Wissen wir doch, was Phase ist? Der Mann hat quasi die Kündigung eingereicht, bevor die Probezeit überhaupt angefangen hat. Naja, macht euch auf jeden Fall einen schönen Freitag hier auf 89.0 RTL. Vor allem genügend Wasser trinken bei der Hitze. Das ist ganz wichtig. Und hier kommt Dracula.

0: Also wenn ihr gerade auf dem Weg seid zum nächsten Kundentermin im Auto, es ist ja bullend heiß, jetzt schon durch die ganze Hitze. Also schön Fenster runter, Arm raus und dann mal laut reden. Und ich sag's immer wieder, Leute, das ist der geilste Song für jede Autofahrt. Oliver Heldens mit Lady gibt's gleich noch in der nächsten halben Stunde. Außerdem Teddy Swims ist mit dabei, Mr. Know-It-All, Lady Gaga und Doji mit Runway und ein richtig geiler Sommerhit von Somber, Homewrecker. Das alles gleich in der nächsten halben Stunde. Also unbedingt dranbleiben.
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0: Heute ist auf jeden Fall Schwitzen angesagt, Leute. 33 Grad haben wir, geht noch rauf auf 36. Ja, ich sag mal so, das wird eine relative Schlacht am See um die Schattenplätze. Aber wenn es geht, schön aus der Sonne raus. Viel trinken und morgen sind sogar bis zu 40 drin.
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14: Es ist kurz vor eins. Ich bin Gregor Jose Moser. Bis aus einer geplanten neuen Brücke oder Bahnstrecke tatsächlich eine Baustelle wird, vergehen oft Jahre. Das soll künftig schneller gehen. Der Bundestag hat ein Gesetz beschlossen, das Planungs- und Genehmigungsverfahren für Autobahnen, Schienen und Wasserwege beschleunigen soll. Dafür werden Vorschriften vereinfacht und viele Verfahren digitalisiert. Höchststrafe für den sogenannten Todesfahrer von Magdeburg. Das Landgericht hat den Täter zu lebenslanger Haft verurteilt. Außerdem stellte es die besondere Schwere der Schuld fest. Damit bleibt im Anschluss eine Sicherungsverwahrung möglich. Der inzwischen 51-Jährige aus Saudi-Arabien hatte im Dezember 2024 sechs Menschen mit einem Mietwagen getötet und über 300 verletzt. Hunderte kriminelle Gruppen sind in Europa aktiv. Sie haben mehr als 400.000 Mitglieder mit 118 Nationalitäten. Das zeigt eine Studie der europäischen Polizeibehörde Europol. Dieter Ebeling berichtet.
15: Drogenhandel, Menschenhandel, Cybercrime, Betrug und Migrantenschmuggel sind die Geschäftsfelder. Viele Banden kommen und gehen, heißt es in der Studie, die Gangster sind flexibel. Aber es gibt einen harten Kern von etwa 200 Netzwerken. Die Ermittler sagen, es reiche nicht aus, nur einige Schlüsselfiguren aus dem Verkehr zu ziehen, denn sehr schnell entstehen neue Strukturen mit neuen Köpfen.
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0: Auf der A27 Richtung Walsrode zwischen Walsrode Süd und dem Dreieck Walsrode steht ein kaputtes Fahrzeug. Passt da bitte besonders auf. Auf der A2 Richtung Dortmund ist eine Sperrung zwischen Burg Ost und Zentrum. Dort wird die Fahrbahn bis Montag ausgebessert. Und einen Unfall gab es auf der A7 Richtung Kassel zwischen Soltau Ost und Süd auf der linken Spur. 5 Kilometer steht ihr hier im Stop-and-Go-Stau. 15 Minuten dauert es länger. Und der aktuellste Blitzer, der steht auf der B4 in Meinholz Richtung Braunschweig. 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
0: Schön, dass ihr mit am Start seid. Ey, das ist eine richtige Challenge heute auf Arbeit, das bei der Hitze auszuhalten. Ich merke das hier, in dem Studio ist es gekühlt, aber ansonsten überall versucht man irgendwie aus der Hitze rauszukommen. Selbst der Ventilator hat schon zerfetzt, aber das ist eigentlich der beste Freund in den kommenden Tagen. Aber ihr macht euch ready für die heißen Tage, schön kaltes Getränk und ein Chef einfach mal eher sagen, dass ihr eher gehen könnt. Komm, Freitag ab 1 macht jeder seins, das wäre dann sozusagen jetzt. Also kommt gut ins Wochenende, ich spiele euch die meiste Musik. Hier kommt Teddy Swims.
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Das ist ganz schön heiß heute auf Arbeit, oder? Alle 5 Minuten guckt man irgendwie aufs Handy, fragt sich, wann ist denn hier endlich Feierabend? Ja, aber es ist Zeit, jetzt auch mal Danke zu sagen hier in der 89.0 RTL Community. Danke, dass ihr heute alle am Start seid. Zum Beispiel die Polizisten, ne, die müssen ja auch in der langen Uniform stehen können, maximal so die Ärmel hochkrempeln. Oder die Bauarbeiter auf der Baustelle, die da in der knallenden Sonne stehen. Oder ich denke auch an die Küche, ne, also die Köche, die so, ne, das ganze Essen machen und so. Da stehst du ja auch in der ewigen Hitze. Also danke, dass ihr am Start seid und heute so einen geilen Job macht. Durchhalten ist angesagt. Der Feierabend, der kommt näher. 89.0 RTL ist bei euch. Ich bin Max und spiele euch selbstverständlich die meiste Musik. Hier kommt Lady Gaga und Doji mit Runway. 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

0: Also ich wette, dass ihr das noch nicht wisst. Oder vielleicht doch? Naja, die Kaulitz-Brüder Bill und Tom übernehmen ja Wetten, dass im Dezember. Viele dachten ja so, ah, das könnte jetzt was Gutes für die Zukunft werden. Die anderen sagen, nee, auf gar keinen Fall. Aber Tom Kaulitz hat jetzt bei Magenta, bei der Fußball-Weltmeisterschaft, ganz klar gesagt,
1: wir wollen es einmal machen. Wir haben gesagt, pass auf, wir machen eine Sendung.
0: Ja, ja, das wird also ein One-Hit-Wonder von den Kaulitz-Brüdern. Aber, Leute, aufgepasst, wenn ihr nicht genug kriegen könnt von denen, dann unbedingt jetzt ab Juli auf Netflix einschalten. Da gibt es die dritte Staffel, Kaulitz und Kaulitz, werde ich mir auf jeden Fall auch reinziehen. Richtig nice Dokumentation. Behind the Scenes von den beiden könnt ihr euch gönnen, genauso wie die besten Hits von heute hier auf 89.0 RTL. Ich bin Max, schön, dass ihr mit am Start seid und hier kommt der Sommer-Sound schlechthin, Somber mit Homewrecker. Yeah.

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So, Leute, die Termine habt ihr abgehakt für heute. Alle Mails beantwortet, ja, oder gekonnt verschoben. Da seid ihr eigentlich fertig für heute, oder? Ja, und wenn ihr jetzt schon Bock habt auf geile Tracks und Feierabend-Vibes, dann checkt einfach mal aus. Unseren 89.0 RTL in the Mixstream gibt's natürlich kostenlos 24/7 bei uns in der App oder auch auf DAB+. Da könnt ihr euch einfach so eine richtig schöne Feierabendparty direkt hier am Vormittag, warum auch nicht, unbedingt mal abchecken.

was war das denn da bitte gestern? Also wirklich, die deutsche Fußballnationalmannschaft verliert ihr letztes Gruppenspiel 2:1 gegen Ecuador. Ja, Geilo ist anders. Ja, aber was Mut macht, Leute, seit 1986 hat jede Weltmeistermannschaft mindestens auch ein Spiel verloren in der WM. Ja, und das haben wir jetzt geschafft, also werden wir jetzt auf jeden Fall Weltmeister. Ich habe die ganzen negativen Kommentare gesehen und dachte mir, Leute, komm, wir müssen ein bisschen hier positiv sein. Ja, Sonne scheint, gutes Wetter und so werden wir auch Weltmeister, wenn wir die Euphorie mitnehmen. Also schön positiv bleiben, die Jungs weiter anfeuern und ich spiele euch die meiste Musik hier auf 89.0 RTL auf dem Weg in Richtung Feierabend. Hier kommt Self-Aware.

0: Das ist eine ganz schön schwitzige Angelegenheit heute da draußen. Aber mit 89.0 RTL, da slidet ihr auch mit dem Schweiß so schön ins Wochenende. Ja, Alex One beschreibt ziemlich gut, was da draußen abgeht. Absoluter Fever Dream. Gibt's gleich noch in der nächsten halben Stunde für euch. Außerdem Fastboy ist dabei. Beautiful Life, The Fate of Ophelia von Taylor Swift und auch Miles Smith und Niall Horan gibt's mit Drive Safe. Das sind die besten Hits von heute, nur hier auf 89.0 RTL. Gleich in der Big Nick Show.
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3: Man muss schon an der Stelle wirklich sagen, Hut ab auch vor Müllfahrern. Also ich meine, die machen ihren Job in Vollmontur, ja. Und bei den Temperaturen riecht Müll deutlich unangenehmer als im Normalfall. Also Dankeschön dafür und auch Polizisten, die mittlerweile Ärmel hochkrempeln dürfen. Also sollten wir uns vielleicht alle nicht ganz so sehr aufregen?
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6: Es ist kurz vor zwei. Ich bin Gregor Jusse Moser. Ukrainische Männer zwischen 23 und 60 Jahren sollen künftig nicht mehr so einfach Zuflucht in EU-Ländern finden. Die EU-Kommission will dafür die Aufnahmeregeln von Kriegsgeflüchteten aus der Ukraine ändern. Mehr von Dieter Ebeling.
7: Kriegsflüchtlinge aus der Ukraine werden in der EU nach einer sogenannten Massenzustromrichtlinie aufgenommen, leicht und ohne Einzelfallprüfung. Künftig soll das aber nicht mehr für Männer zwischen 23 und 60 Jahren gelten, die neu in die EU kommen. Der Grund sei eine Bitte der Ukraine, sagt der zuständige EU-Kommissar. Die Ukraine fahnde nach rund 2 Millionen Wehrpflichtigen.
6: Im Prozess nach dem Anschlag auf den Magdeburger Weihnachtsmarkt ist jetzt ein Urteil gefallen. Das Landgericht hat den Täter zu lebenslanger Haft verurteilt. Das Gericht stellte die besondere Schwere der Schuld fest. Damit bleibt eine spätere Sicherungsverwahrung möglich. Bei dem Anschlag Ende 2024 waren 6 Menschen ums Leben gekommen. Die Bundesanwaltschaft hat in Thüringen 2 mutmaßliche Unterstützer der rechtsextremistischen Terrorgruppe Letzte Verteidigungswelle festnehmen lassen. Die beiden Deutschen sollen vergangenes Jahr mit Komplizen versucht haben, eine Asylbewerberunterkunft in Brand zu setzen. Am Montag startet in Wimbledon das 3. Tennis-Grand-Slam-Turnier des Jahres. French-Open-Sieger und deutsche Nummer 1 Alexander Zverev bekommt es zum Auftakt des Rasenklassikers mit dem Belgier Alexander Bloks zu tun. Das hat die heutige Auslosung ergeben.
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3: Die A2 Richtung Berlin ist gesperrt zwischen CSA und Wollin. Grund sind Straßenschäden wegen der Hitze. Und Unfall auf der A7 Richtung Kassel zwischen Soltau-Ost und Süd auf der linken Spur. 15 Minuten anstehen im Moment. Der aktuellste Blitzer auf der B243 zwischen Bornhausen und Rüden. 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
3: Also ich würde fast eine Wette mit euch eingehen. Bei der Hitze hängt ihr nach dem Duschen das Handtuch auch auf und es ist sofort trocken. Schön, dass ihr da seid. Kurz vor zwei, ich bin Big Nick, spiele euch Fastboy, Halsey und James Hype. Das, was sein muss. Und diese Stunde rauscht außerdem was an der Erde vorbei, das Samstagmorgen keiner mitkriegen wird. Ich erzähl's euch, bleibt dran.
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0: Abriss für 0 Euro hier in der Big Nick Show.
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0: 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Wir lieben es, mit euch zu feiern. Das wird euer Festival Sommer 2026 und der muss durchgezogen werden. 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Und wir bringen euch aufs Love Music Festival morgen in Magdeburg. Hier ist die Big Nick Show, schönen Freitag euch.

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1: Die A2 Richtung Berlin ist gesperrt zwischen Cesa und Wollin. Grund sind Straßenschäden wegen der Hitze. Auch die A2 Richtung Dortmund auch gesperrt zwischen Burg Ost und Zentrum. Hier wird ebenfalls die Fahrbahn bis Montag ausgebessert. Und Unfall auf der A7 Richtung Kassel. Zwischen sollte Ost und Süd auf der linken Spur. 15 Minuten dauert es da nur länger. Der aktuellste Blitzer von der B65 in Ebern Richtung Seen der Annakirche mit 89 RTL immer sofort informiert. Und jetzt drücken wir uns alle gemeinsam schönes Wassereis rein. Kurz vor 3, Big Nick ist hier.
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0: Ihr braucht guten Sound und den kriegt ihr bei uns gleich. Harry Styles, American Girls.
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2: Hallo?
0: Anja, grüße dich.
2: Ach was.
0: Bist du bereit?
2: Ehrlich, ja.
0: Es geht um eine wunderschöne JBL Soundbox mit DAB. Dein Buchstabe ist L wie Limoneneis, Waffellöffelaufbewachungsbox. Buchstabe L, 10 Wörter in 10 Sekunden. Deine Zeit läuft ab jetzt.
2: Lebe, liebe, lache, laufen, Lokomotive, Lichtlampe, Lichterkette.
0: Ich würde Lichterkette noch mit reinnehmen, damit es noch mehr wehtut, dann waren es nämlich nur 9 Wörter.
2: Nein.
0: Doch.
2: Oh Gott.

Stellt euch mal vor, der Chef ruft mitten im Schichtstress: Trinkpause! Das fordert jetzt auch die Gewerkschaft. Verpflichtende Hitzepausen wie bei der Weltmeisterschaft. Klingt ja eigentlich erstmal top, nur wenn ihr schon die WM kopiert, nehmt bitte das Spielergehalt auch gleich mit. Das wäre doch eine klasse Sache. Lost Frequencies läuft. Ihr habt einen tollen Freitagnachmittag. Auch wenn die Sonne ein bisschen brennt, unser Sound kühlt. 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

0: 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Kommende Stunde schauen wir mal auf euer Wochenende, was da abgeht. I was looking for diamonds. I was looking for gold. You know das spiele ich euch mit Diamonds. The Weeknd, Save Your Tears. Und White Keys von Dominik Feig. Keiner spielt euch mehr Musik als 89.0 RTL. Bleibt bei mir, Big Nick ist hier.
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0: Also vielleicht zieht ihr heute Abend einfach in den Keller. Kellerbereich, zu den Spinnen und zu den Kellerasseln. Da ist es zumindest ein bisschen angenehmer. Jetzt im Moment haben wir 37 Grad.
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10: Es ist kurz vor drei. Ich bin Gregor Jose Moser. Wer am Flughafen eincheckt oder durch die Sicherheitskontrolle geht, könnte das künftig auch per Gesichtserkennung erledigen. Der Bundestag hat dafür die rechtliche Grundlage geschaffen. Die digitale Abfertigung soll aber freiwillig bleiben. Tanja Wagner berichtet.
11: Einchecken, Gepäckaufgabe, Kontrolle, Boarding, überall müssen Papiere vorgelegt werden. Das soll sich ändern, der Weg zum Flieger schneller werden. Künftig sollen Airlines die Daten von EU-Bürgern sowie aus Liechtenstein, Norwegen und der Schweiz einmal gleich zu Beginn über eine App oder Selbstbedienungsautomaten registrieren. Später werden Passagiere dann über eine biometrische Gesichtskontrolle identifiziert.
10: Ob Autobahnen, Schienen oder Wasserwege, in Deutschland stehen zahlreiche Bauprojekte an und die sollen jetzt deutlich schneller in Gang kommen. Der Bundestag hat ein Gesetz der schwarz-roten Koalition beschlossen. Er sieht vor, Verfahren für Genehmigungen zu vereinfachen und zu digitalisieren. Eine Hitzewelle, wie wir sie aktuell erleben, wäre im Frühsommer vor 50 Jahren praktisch unmöglich gewesen. Das sagen Wissenschaftler der Organisation World Weather Attribution. Die Klimaforscher berechnen bei Extremwetterereignissen mithilfe aktueller und historischer Daten, welchen Anteil der Klimawandel daran hat. Dieser sei demnach der maßgebliche Treiber hinter den rekordverdächtigen Temperaturen in West- und Mitteleuropa. Bei der Fußball-Weltmeisterschaft spielen am Abend Norwegen und Frankreich gegeneinander um Platz 1 in Gruppe I. Fürs 16. Finale sind beide Teams mit je 6 Zählern schon nominiert. Los geht's um 21 Uhr unserer Zeit. Parallel spielen der Senegal und Irak gegeneinander.
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0: Gegenstände auf der A2 Richtung Berlin zwischen Auffahrt Braunschweig Flughafen und dem Rastplatz Essehof und ein brennendes Auto auf der A14 Richtung Magdeburg Höhe Schkeuditz. Der aktuellste Blitzer B4 in Meinholz Richtung Braunschweig mit 89.0 RTL. 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
0: Da schiebt sich Jon und Ass rein mit Diamonds. Und diese Stunde kläre ich, ob wir am Wochenende den heißesten Tag überhaupt knacken, der je bei uns gemessen wurde. Soweit ist schon, ne? Sogar der Bofrostfahrer schwitzt. Also, ich wünsche euch einen schönen Nachmittag um kurz vor drei.
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am Wochenende knacken wir Temperaturrekorde. In Sachsen-Anhalt steht der Rekord bei 40 Grad. Dresden 39,8. Und noch weiter östlich sind sogar bis zu 44 Grad dran. Da haben wir keine blühenden, dann haben wir noch glühende Landschaften. Wow. Alle Farben läuft mit Baby Goodbye. Hier ist die Big Nick Show. 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

Gut, dass ihr da seid. 89.0 RTL, hier ist Big Nick. Ich begleite euch in diesen hotten Freitagnachmittag. Wird langsam Zeit, oder? Also wird langsam Zeit, dass wir uns das Deutschland-Trikot nur noch aufmalen. Tragen wird wahrscheinlich ein bisschen warm. Ja, ist so. Man schafft so ein Ed von Schleckeis mit einem ganzen Schleck mittlerweile.

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5: Gegenstände auf der A2 Richtung Berlin zwischen der Auffahrt Braunschweig Flughafen und dem Rastplatz Essehof. Reifenteile auf der A38 Richtung Magdeburg zwischen Leipzig Süd und Leipzig Neuharz.
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5: Gegenstände auf der A2 Richtung Berlin zwischen der Auffahrt Braunschweig Flughafen und dem Rastplatz Essehof. Reifenteile auf der A38 Richtung Magdeburg zwischen Leipzig Süd und Leipzig Neuharz. Und ein brennendes Auto auf der A14 Richtung Magdeburg Hirschgäude.

0: Yeah. Thank you, DJ.
1: Kein Problem, alles gut. Hier ist die Big Nick Show.
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3: Ja?
1: Also pack die Badehose ein und Sonnencreme und du kannst auch noch jemanden mitnehmen. Also alleine sollst du ja auch nicht gehen.
3: Oh, sehr schön.
1: Alle 89 Minuten checkt ihr ein in unserer 89.0 RTL App. Jetzt habt ihr einen tollen Freitagnachmittag auf dem Weg in den Feierabend. Darf ich euch begleiten? Hier ist euer Lieblingsbeifahrer. Hier ist Big Nick und Olivia Rodrigo mit Drop Dead. 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

Euer Freitagnachmittag mit 89.0 RTL. Und wer bei der Glut nicht in den Backofen auf Schienen will, die Bahn erstattet Tickets bis 30. Juni freiwillig auf Kulanz. Ah ja. Gut, bei der Bahn hätte ich jetzt gedacht, dass die nochmal Saunazuschlag draufpacken, aber nett. Obwohl, das reicht mir nicht. Ich fordere Entschädigung für die fehlenden Pommes im Bordbistro. Picknick ist hier.

0: Da hat man vergessen, den Elektrogrill einzuschalten und die Würstchen sind trotzdem durch. Willkommen am Freitagnachmittag! Top Sound auf 89.0 gleich alle Farben. Baby. Nee, Body Talk. Ja, irgendwas mit Baby ist da bestimmt auch drin im Text. Die Pussycat Dolls am Start. Bibi Rexha mit New Religion. So viel Musik, wie sonst keiner spielt. Hier ist die Big Nick Show.
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0: Der unverkennbare Geruch vom Eau de Freibad. Oi, super. 38 Grad.
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11: Es ist kurz vor vier. Ich bin Gregor Jose Moser. Der Fall hatte für Entsetzen gesorgt. Eine vierköpfige Familie aus Hamburg starb im November in der Türkei wegen einer Vergiftung mit Insektiziden. Jetzt hat ein Istanbuler Gericht 4 der 6 Angeklagten schuldig gesprochen und hohe Haftstrafen verhängt. Der Betreiber des Hotels etwa wurde zu 13 Jahren und 4 Monaten Haft verurteilt. Der Inhaber der Schädlingsbekämpfungsfirma bekam eine 18-jährige Haftstrafe. An den Flughäfen kann es aktuell wieder sehr voll sein und entsprechend stressig zugehen. Bald wird es aber möglich sein, Stationen wie Check-in und die Kontrollen zu durchlaufen, ohne seine Ausweisdokumente zeigen zu müssen. Der Bundestag hat einem Gesetzentwurf zu digitalen Check-ins zugestimmt. Das soll die Abläufe beschleunigen. In Deutschland wird immer seltener geheiratet. Die Zahl der Eheschließungen ist im vergangenen Jahr auf den niedrigsten Stand seit 1950 gefallen. Mehr von Thomas Bleskin.
12: Knapp 349.000 Paare haben sich 2025 das Ja-Wort gegeben, so wenige wie nie seit Beginn der Statistik. Rund 130.000 Ehen wurden geschieden, das ist ein leichtes Plus gegenüber dem Vorjahr. Insgesamt gehen aber auch die Scheidungszahlen langfristig zurück. Ehen werden heute im Schnitt später beendet, nach gut 14 Jahren. Die meisten Scheidungen erfolgen einvernehmlich, häufig mit gemeinsamen Lösungen für die Kinder.
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0: Reifenteile auf der A38 Richtung Magdeburg zwischen Leipzig Süd und Leipzig Neuhart und der aktuellste Blitzer auf der A2 Richtung Berlin am Rastplatz Köpernitz mit 89.0 RTL immer sofort informiert.
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0: Kurz vor 4. Das ist der Zeitpunkt, wo wir uns fleißig die Zunge am Kaffee verbrennen. Der Kaffee, den wir vor einer Stunde schon in die Tasse eingegossen haben. Jetzt gibt's erstmal alle Farben mit Body Talk. Ich freue mich, dass ihr da seid. Ich bin Big Nick. Schönen Nachmittag.
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schon mal Kalender rausholen, also auf dem Handy den, ja, ihr müsst da mal eintippen mit den dicken Wurstfingern, nächste Woche Freitag wird's wieder freaky, es ist wieder freaky, Friday Time, ein Tag wird gerüttelt, geschüttelt, komplett Eskalation in der Playlist, ihr liebt es, ihr bekommt es. Bis dahin überlebt er erstmal dieses Hitzewochenende, trinkt mehr als er denkt.

0: Tja, da kommt sie, die Frage von den Kollegen. Was sind denn eure Pläne fürs Wochenende?
1: Pläne fürs Wochenende?
0: So wenig wie möglich.
1: Ach, guck, ist doch sonst noch dein Plan für unter der Woche.
0: Wo ist das Problem eigentlich, oder?
1: War doch warm. Bewegt man sich eh langsamer.
0: Tame Impala, Dracula, hier ist die Big Nick Show. 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

0: 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Gleich in der Big Nick Show gibt's einen Hitze-Hack für Lau. In Erfurt kommt ihr ab 30 Grad nämlich gratis ins Museum. Da ist es klimatisiert. Und was noch abgeht, hört ihr gleich.
1: Falls die Hitze kickt, dann macht's wie Claudia aus Seesen.
2: Ich mache mir immer die Ohrläppchen ein bisschen, ne? Und dann zieht sich der Körper ein bisschen runter und das hilft.
0: Gerade nämlich gratis ins Museum, da ist es klimatisiert. Und was noch abgeht,

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10: Verkehrsupdate. Die A2 Richtung Hannover gesperrt zwischen Burg Ost und Zentrum. Hier hat die extreme Hitze der Fahrbahn zugesetzt und brennendes Auto auf der A40 Richtung Magdeburg-Höhe-Schkeuditz. Der aktuellste Blitzer auf der B243 zwischen Bornhausen und Rüden mit 89.0 RTL im Merso. Fort informiert um kurz vor halb fünf. Einen schönen Heimweg euch.
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16.37 Uhr, hier ist die Big Nick Show auf 89.0 RTL. So Leute, und ich habe hier gerade eine Nachricht auf dem Tisch liegen, die mir, und ich weiß, auch ganz vielen von euch da draußen wahrscheinlich ein bisschen das Partyherz bricht. Das 89.0 RTL Love Music Festival muss für dieses Jahr abgesagt werden. Der Grund ist leider brutal ernst. Es ist die extreme Hitze, die uns gerade allen irgendwie ein bisschen zu schaffen macht. Am Ende geht es hier schlicht und ergreifend auch um eure Sicherheit, um eure Gesundheit, und da wird auch kein Risiko eingegangen. Punkt. Die Entscheidung wurde in Abstimmung mit allen zuständigen Stellen und Beteiligten sowie einvernehmlich auch mit dem Veranstalter getroffen. Es ist, wie es ist. Also auch wenn da alle möglichen Schutzmaßnahmen berücksichtigt wurden, ihr habt es vielleicht auch auf Insta verfolgt, unter diesen aktuellen Bedingungen ist da so eine sichere Durchführung gar nicht möglich. Es ist einfach so. Jeder, der ein Ticket hat, bekommt auch eine Rückerstattung. Habt da bitte etwas Geduld. Weitere Infos erhaltet ihr vom Veranstalter in den kommenden Tagen. Ich glaube, wir haben uns alle auf die Party des Jahres gefreut. Das Line-Up war fett, das Bier stand kalt, aber am Ende bringt es nichts. Kein Festival der Welt ist es wert, dass ihr eure Gesundheit aufs Spiel setzt. Lasst mal den Kopf trotzdem nicht hängen. Feiern wir das nächste Mal doppelt so hart. Big Nick ist hier, hier ist 89.0 RTL.

0: Gleich neue Stunde und die wird heiß im wahrsten Sinne. 55 Grad im Formel 1 Cockpit, wie die Fahrer das überstehen, hört ihr dazu All the Things She Said von Harrison, Floating von Sia, David Guetta, Runway, Lady Gaga und Aussies mit Heart of My Heart und noch ganz, ganz viel mehr. Bleibt einfach dran.
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0: Was soll ich euch sagen? Also schneien wird es heute auf jeden Fall nicht mehr. 38 Grad zum Feierabend.
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13: Es ist kurz vor 5. Ich bin Gregor Jose Moser. Die Bundesregierung plant ja Kürzungen beim Wohngeld und das sorgt weiter für Kritik. Der Deutsche Mieterbund bezweifelt, ob der Staat hier wirklich Geld einspart oder nicht nur Ausgaben verlagert, weil viele Wohngeldhaushalte in die Grundsicherung wandern werden. Mehr als die Hälfte der Wohngeldbeziehenden sind Rentner und Alleinerziehende. Der Mieterbund kritisiert, dass diesen eine zusätzliche finanzielle Belastung droht. Lebenslange Haft für den sogenannten Todesfahrer vom Magdeburger Weihnachtsmarkt. Das Landgericht hat nach dem Anschlag von 2024 die Höchststrafe verhängt, berichtet Lea Matschulat.
14: Der Angeklagte verfolgt das Urteil gegen ihn regungslos. Das Gericht bescheinigt dem 51-Jährigen eine große Gefährlichkeit. Und es ist sehr wahrscheinlich, dass er den Rest seines Lebens im Gefängnis bzw. Maßregelvollzug verbringen wird. Beim Anschlag kurz vor Weihnachten 2024 waren ein 9-Jähriger und 5 Frauen ums Leben gekommen. Hunderte Menschen wurden verletzt.
13: Ukrainische Männer zwischen 23 und 60 Jahren sollen in der EU künftig keinen Schutzstatus bekommen, zumindest wenn sie keine Ausreiseerlaubnis von der Ukraine haben. Die Regierung des Landes hatte die EU-Kommission darum gebeten, weil so viele wehrpflichtige Männer die Ukraine verlassen haben. Die betroffenen Männer können aber weiter einen regulären Asylantrag stellen. Bei der Fußball-Weltmeisterschaft spielen am Abend Norwegen und Frankreich gegeneinander um Platz 1 in Gruppe I. Fürs Sechzehntelfinale sind beide Teams mit je 6 Zählern schon nominiert. Los geht's um 21 Uhr unserer Zeit. Parallel spielen der Senegal und Irak gegeneinander.
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0: Reifen auf der A7 Richtung Hamburg zwischen dem Dreieck Salzgitter und Derneburg-Salzgitter auf der linken Spur. Dann gab es noch einen Unfall auf der A9 Richtung Berlin zwischen Dessau-Süd und Dessau-Ost. Und ein Holzbrett auf der A14 Richtung Magdeburg zwischen Mansleben und Magdeburg-Stadtfeld. Der aktuellste Blitzer steht auf der A2 Richtung Berlin am Rastplatz Köpernitz mit 89 RTL. 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
0: Und eigentlich müssten wir das ja jetzt komplett neu singen. Ihr kennt es alles auch, ihr kennt es alle von TikTok oder von Insta. Du bist Glut genug. Viel zu heiß für einen Freitagfeierabend mit 38 Grad. Harrison, all the things she said, love. Auf kurz vor 5.
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Also wird dann doch nochmal ein wilder Fußballabend. Heute nämlich Frankreich und Norwegen im direkten Duell um den ersten Platz in ihrer Gruppe. Das ist ein sehr unerbitterlicher Kampf, den kennen wir Deutschen ja sonst eigentlich nur von der Handtuchschlacht morgens um 6 am Hotelpool. Aber der wird wichtig sein, um rauszukriegen, wer unser möglicher Achtelfinalgegner wird. Insofern wir es überraschend ins Achtelfinale schaffen, schauen wir uns das doch gerne mal an. Drücken wir die Daumen, oder?

Und während wir schwitzen, die Formel 1 fährt Sonntag in Österreich bei bis zu 55 Grad im Cockpit und die FIA hat jetzt Hitzealarm ausgerufen. Kühlwesten unterm Anzug sind wohl jetzt auch endlich erlaubt. Ich finde es persönlich ziemlich verrückt, da kriegt man Kreislaufprobleme beim im Kreisfahren. Mal gucken, wie es wird. Jetzt Shakira mit Die Die. Hier ist 89.9 RTL. Yeah.

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2: Reifen auf der A7 Richtung Hamburg zwischen dem Dreieck Salzgitter und Derneburg Salzgitter auf der linken Spur. Unfall A9 Richtung Berlin zwischen Dessau Süd und Dessau Ost und ein Holzbrett auf der A14 Richtung Magdeburg zwischen Wandsleben und Magdeburg Stadtfeld. Der aktuellste Blitzer steht auf der A2 Richtung Berlin am Rasthof Köpernitz. 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Um kurz vor 5:30. Schön, dass ihr da seid. Auf dem Weg nach Hause. Hier ist Picknick.
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0: Für euren Feierabend gibt's eine der besten Bands dieser Erde, One Republic, gleich mit Need Your Love. Vorher wird kurz gezockt.
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2: Hallo?
0: Anja, grüße dich.
2: Ach was.
0: Bist du bereit?
2: Ehrlich, ja.
0: Es geht um eine wunderschöne JBL Soundbox mit DAB. Dein Buchstabe ist L wie Limoneneis, Waffellöffel, Aufbewahrungsbox. Buchstabe L, 10 Wörter in 10 Sekunden. Deine Zeit läuft ab jetzt.
2: Lebe, Liebe, Lache, Laufen, Lok, Lokomotive, Lichtlampe, Lichterkette.
0: Ich würde Lichterkette noch mit reinnehmen, damit es noch mehr wehtut, dann waren es nämlich nur 9 Wörter.
2: Nein!
3: Doch!
2: Oh Gott!
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0: Gleich Feierabendstunde mit unserem Indie-Mix. Feierabend-Mix, Extra-Mix, Extra-Feierabend 2.0. Und Hitze-Update für euch. Knacken wir denn Samstag dann wirklich den absoluten Rekord? Gleich vorher gibt's Alan Walker, Clock Clock Out of the Dark, Somber mit Homewrecker, die meiste Musik auf 89.0 RTL.
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0: Ein fettes Stoßgebet an die Dachgeschoss-Elite da draußen. 38 Grad im Moment.
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13: Es ist kurz vor 6. Ich bin Gregor Jose Moser. Eine vierköpfige Familie aus Hamburg stirbt während eines Türkei-Urlaubs im November 2025. Ein Gutachten stellt später fest, Schuld ist der Einsatz von Insektiziden im Hotel. Jetzt hat ein Istanbuler Gericht 4 Angeklagte zu Haftstrafen verurteilt. Svenja Huck berichtet.
14: Der Betreiber des Hotels erhielt 13 Jahre und 4 Monate Haft. Der Inhaber der Schädlingsbekämpfungsfirma und sein Sohn wurden zu jeweils 18 Jahren verurteilt, ein Mitarbeiter zu gut 12 Jahren. Das Gericht wertete den Fall als bewusste, fahrlässige Tötung. Das Urteil ist noch nicht rechtskräftig.

0: Flugreisende haben bald die Möglichkeit, eine überwiegend digitale Abfertigung zu nutzen. Der Bundestag hat einem Gesetzentwurf von Union und SPD zugestimmt. Fluglinien können künftig Daten aus Reisepässen und Personalausweisen durch deren Chip auslesen. Am Flughafen soll außerdem ein Foto gemacht werden. Dann können Reisende per Gesichtserkennung alle Stationen durchlaufen, ohne Ausweisdokumente zeigen zu müssen. Wir bleiben im Bundestag. Der hat auch einem Gesetz zugestimmt, das dafür sorgen soll, dass Bauprojekte wie Autobahnen und Schienen schneller geplant und genehmigt werden. Zu diesem Zweck werden Vorschriften vereinfacht und viele Verfahren digitalisiert. Fehlt noch der Blick zur Fußball-WM. Da treffen heute zwei Topstars aufeinander. Die Stürmer Erling Haaland von Norwegen und Frankreichs Kylian Mbappé. Um 21 Uhr spielen die beiden Teams um den ersten Platz in Gruppe I. Parallel treffen noch Senegal und der Irak aufeinander, die beide noch 0 Punkte haben.
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2: Unfall auf der A9 Richtung Berlin zwischen Dessau Süd und Dessau Ost. Holzbrett auf der A14 Richtung Magdeburg zwischen Mansleben und Magdeburg Stadtfeld. Und der aktuellste Blitzer auf der B4 in Mainholz Richtung Braunschweig. 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
2: Ist doch prima, ihr habt es ja fast geschafft, ohne im Asphalt zu versinken. Jetzt kommt unser 89-Leiter in the Mix, Feierabend-Mix um kurz vor 6. Lehnt euch mal zurück, ich hier übernehme das Lenkrad für die Öhrchen.
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89 Hotel in dem Mix Feierabendmix. Und jetzt gibt's eine kleine Nachricht, die euch wahrscheinlich den Schlaf rauben wird. Irgendwie fallen die Temperaturen nicht mehr so unter 23 Grad. Huh. Also rein theoretisch könnte man den Kopf auch in den Backofen stecken, um sich abzukühlen.

Sommer und Homewrecker auf 89.0 RTL. Und ich glaube, da habe ich euch ein bisschen getriggert. Pia aus Chemnitz schreibt, ja, hast recht, irgendwie komme ich abends nicht mehr richtig zur Ruhe. Was soll man machen? Ventilator hilft irgendwie auch nicht. Das stimmt bei mir ähnlich. Also der Ventilator bei mir im Schlafzimmer wechselt eigentlich nur noch von Ober- und Unterhitze und dann wieder zurück zur Umluft. Da passiert nicht so viel. Wälzt man sich im Bett wie so ein Hähnchen auf dem Grill. 89.0 RTL ist

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Und nochmal kurz dazu, weil es euch ja auch betrifft. Die Gewerkschaft will Hitzepausen für alle. Bauarbeiter, Lieferdienste, Büros. Ähnlich wie bei der Fußball-Weltmeisterschaft. Klingt fair, bleibt nur die Frage, wann nehmt ihr die? Also in dem kurzen Fenster zwischen Zigaretten und Kaffeepause? Also wie macht man das? Bill Knick ist hier auf 89.0 RTL.

Also ganz ehrlich, bei der Glut bleibt vom Feierabend nur noch eins. Faulenzen wie noch nie. Lena aus Halle hat per WhatsApp in die Show geschrieben, geil, an Feierabend gerade nur das Kühlschrank auf und Kopf rein Gefühl. Ach so, jetzt verstehe ich es erstmal. Ach so, sie legt ihren Kopf in den Kühlschrank. Na gut, okay, wenn es hilft. Bleibt zu Hause, sagen die Wetterexperten. Den Satz drücke ich mir sofort aus, falls irgendwer zu Hause möchte, sich Müll rausbringe. Mein Name ist Big Nick, hier ist 89.0 RTL.

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8: Ach ja, noch so eine kleine Brise. Oh, der Freibad. Ah, riecht gut. Prima, 38 Grad.
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10: Es ist kurz vor 7. Ich bin Florian Klaus. Der Hitzerekord ist gebrochen. Der Deutsche Wetterdienst hat nach vorläufigen Angaben mit 41,3 Grad die höchste Temperatur registriert, die bisher in Deutschland gemessen wurde. Der vorläufige neue Rekord ist in Saarbrücken aufgestellt worden. Er könnte aber schnell wieder fallen. Für morgen sind Temperaturen mit stellenweise bis zu 42 Grad angesagt. Viele Veranstaltungen fallen am Wochenende aus. Höchststrafe für den Todesfahrer vom Magdeburger Weihnachtsmarkt. Das Landgericht Magdeburg hat ihn zu lebenslanger Haft verurteilt. Dabei wurde auch die besondere Schwere der Schuld festgestellt. Ein Gerichtssprecher hat gesagt:
11: Konkret bedeutet dies, dass der Angeklagte, wenn überhaupt, nur eine sehr geringe Chance hat, jemals wieder in Freiheit zu gelangen.
10: Der Mann hatte 2024 mit einem Mietwagen 6 Menschen getötet und Hunderte verletzt. Sachsen-Anhalts Ministerpräsident Schulze hat gesagt, die Opfer würden nicht allein gelassen. Darauf könnten sie sich auch nach dem Urteil verlassen. Fallen bei Volkswagen bis zu 100.000 Jobs weg? Der Konzern will sich noch nicht konkret zu solchen Berichten äußern. Ein Sprecher hat nur einen Plan bestätigt, durch den das Unternehmen effizienter und schlanker aufgestellt werden soll. Der Konzern müsse sich tiefgreifend verändern. Das Manager-Magazin hatte berichtet, dass weltweit doppelt so viele Jobs wegfallen könnten wie bisher geplant. 4 Werken in Deutschland drohe die Schließung.
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8: Also am Wochenende bleibt's heiß. Selbst Dieter Bohlen meidet gerade die Sonne. Kurz vor 7. Ich freue mich, dass ihr da seid. Und zwar packen wir die schon nochmal richtig schön voll mit heißem Sound von Ausdies mit Pickup und Miles Smith Drive Safe jetzt. Big Nick ist hier.
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Heute Abend 21 Uhr wird es spannend. Frankreich gegen Norwegen. Beide mit 6 Punkten. Einer wird Gruppensieger und damit vielleicht unser Achtelfinalgegner. Falls wir es nach gestern überraschend reinschaffen sollten. Wem drücken wir die Daumen? Natürlich Frankreich. Damit die sympathischen Norweger nicht schon im Achtelfinale gegen uns ran müssen. Die finde ich irgendwie ein bisschen cool. Hier ist Big Nick, hier ist 89 Neuertel.

0: Kleiner Reminder für morgen, Samstag rauscht ein Asteroid an uns vorbei. Sehr, sehr, sehr weit weg. Passiert nichts.
1: Zum Glück geht die Welt nicht unter.
0: Was sehr ärgerlich wäre, jetzt wo es bei der WM gerade so semi für uns läuft. Ich bin Big Nick, spiel euch Topic mit Sorry Papi auf 89.0 RTL.

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Hier ist 89 RTL. Big Nick ist hier mit einem Hinweis in eigener Sache. Eigentlich wollten wir ab morgen mit euch zusammen feiern beim Love Music Festival. Und aufgrund der starken Hitze wurde das Festival jetzt aus Sicherheitsgründen abgesagt. Die Entscheidung wurde in Abstimmung mit allen zuständigen Stellen und Beteiligten sowie einvernehmlich mit dem Veranstalter getroffen. Und auch wenn alle möglichen Schutzmaßnahmen berücksichtigt worden sind, ist unter den aktuellen Bedingungen ist eine sichere Durchführung einfach nicht möglich. Jeder, der ein Ticket hat, bekommt eine Rückerstattung. Habt da bitte noch ein bisschen Geduld. Weitere Infos erhaltet ihr vom Veranstalter in den kommenden Tagen und Infos auch auf unserer Homepage 89.0 rtl.de.

Und das war die Big Dick Show mit euch. Und jetzt rein ins heißeste Wochenende des Jahres. Jonas aus Dessau schreibt, Plan ist Schwimmbad, Schatten, null Bewegung. Klingt für mich persönlich wie so ein ganz solider Plan. Gönnt euch heute Abend die WM mit kaltem Getränk. Und macht ruhig auch alle Trinkpausen mit. Hier ist 89.0 RTL.

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1: Es ist kurz vor 8. Ich bin Florian Klaus. So heiß war es in Deutschland noch nie. 41,3 Grad hat der Deutsche Wetterdienst heute in Saarbrücken registriert. Der neue Rekord könnte aber schnell übertroffen werden. Morgen wird es nämlich auch nicht kühler. Besonders heiß war es auch unter anderem im fränkischen Kitzingen. 40,7 Grad hat das Thermometer dort angezeigt. Die Werte sind alle vorläufig, können also noch vom Wetterdienst korrigiert werden. In Deutschland wird immer seltener geheiratet. Die Zahl der Eheschließungen ist im vergangenen Jahr auf den niedrigsten Stand seit 1950 gefallen. Gleichzeitig gab es etwas mehr Scheidungen als im Jahr zuvor. Thomas Bleskin berichtet.
2: Knapp 349.000 Paare haben sich 2025 das Ja-Wort gegeben, so wenige wie nie seit Beginn der Statistik. Rund 130.000 Ehen wurden geschieden, das ist ein leichtes Plus gegenüber dem Vorjahr. Insgesamt gehen aber auch die Scheidungszahlen langfristig zurück. Ehen werden heute im Schnitt später beendet, nach gut 14 Jahren. Die meisten Scheidungen erfolgen einvernehmlich, häufig mit gemeinsamen Lösungen für die Kinder.
1: Von der Idee bis zum Bau kann es bei neuen Schienen oder Autobahnen teils lange dauern. Ein neues Gesetz der Bundesregierung soll das deutlich beschleunigen. Der Bundestag hat dafür gestimmt, Verfahren für Genehmigungen zu vereinfachen und zu digitalisieren. Die Opposition warnt unter anderem, dass darunter der Naturschutz leiden könnte.
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1: Die WM-Gruppenphase ist beendet für uns und lief nicht ganz so gut. 2:1 verloren gegen Ecuador.
2: Nein, ich hab einen TikTok gesehen.
1: Ah, ja.
2: Es ist sehr gut, dass wir verloren haben, weil bis jetzt hat jeder Weltmeister seit 2002 mindestens ein Spiel in der Gruppenphase abgelost und es fehlt uns noch. Also wir werden jetzt Weltmeister. So ein Ding wird das nämlich.
1: Also gutes Zeichen. Ja. Okay, alles klar. Am Montag starten wir dann ins 16-Finale und jetzt am Wochenende nochmal richtig schön ausruhen.
2: Und am Montag gehen wir Vollgas, Leute. Let's go, der Hase.

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5: Es ist kurz vor 9. Ich bin Florian Klaus. Der Hitzerekord ist gebrochen. Der Deutsche Wetterdienst hat nach vorläufigen Angaben mit 41,3 Grad die höchste Temperatur registriert, die bisher in Deutschland gemessen wurde. Der vorläufige neue Rekord ist in Saarbrücken aufgestellt worden. Er könnte aber schnell wieder fallen. Für morgen sind Temperaturen mit stellenweise bis zu 42 Grad angesagt. Viele Veranstaltungen fallen am Wochenende aus. Wer am Flughafen eincheckt oder durch die Sicherheitskontrolle geht, könnte das künftig auch per Gesichtserkennung erledigen. Der Bundestag hat dafür die rechtliche Grundlage geschaffen. Die digitale Abfertigung soll aber freiwillig bleiben. Tanja Wagner berichtet.
6: Einchecken, Gepäckaufgabe, Kontrolle, Boarding, überall müssen Papiere vorgelegt werden. Das soll sich ändern, der Weg zum Flieger schneller werden. Künftig sollen Airlines die Daten von EU-Bürgern sowie aus Liechtenstein, Norwegen und der Schweiz einmal gleich zu Beginn über eine App oder Selbstbedienungsautomaten registrieren. Später werden Passagiere dann über eine biometrische Gesichtskontrolle identifiziert.
5: Eigentlich hatten sich die EU und die USA auf ein Zollabkommen geeinigt, aber US-Präsident Trump droht schon wieder mit neuen Zöllen. Die sollen kommen, falls die Europäer Digitalsteuern beschließen, die amerikanische Konzerne treffen würden. Für so etwas hat es auch in Deutschland immer wieder Pläne gegeben. Trump hatte wegen der Besteuerung von US-Konzernen auch schon Großbritannien gedroht, das aber bis heute nicht wahrgemacht.
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4: Es ist kurz vor 10, ich bin Hendrik Daum. So heiß war es in Deutschland noch nie. 41,3 Grad hat der deutsche Wetterdienst am Abend in Saarbrücken registriert. Auch der bisherige bayerische Höchstwert aus dem Jahr 2003 wurde geknackt. 40,8 Grad war es heute in Kitzingen in Unterfranken. Flugreisende haben bald die Möglichkeit, eine überwiegend digitale Abfertigung zu nutzen. Der Bundestag hat einem Gesetzentwurf von Union und SPD zugestimmt. Fluglinien können künftig Daten aus Reisepässen und Personalausweisen durch deren Chip auslesen. Am Flughafen soll außerdem ein Foto gemacht werden. Dann können Reisende per Gesichtserkennung alle Stationen durchlaufen, ohne Ausweisdokumente zeigen zu müssen. Höchststrafe für den Todesfahrer vom Magdeburger Weihnachtsmarkt. Das Landgericht Magdeburg hat ihn zu lebenslanger Haft verurteilt. Dabei wurde auch die besondere Schwere der Schuld festgestellt. Dazu ein Gerichtssprecher.
5: Konkret bedeutet dies, dass der Angeklagte, wenn überhaupt, nur eine sehr geringe Chance hat, jemals wieder in Freiheit zu gelangen.
4: Der Mann hatte 2024 mit einem Mietwagen 6 Menschen getötet und Hunderte verletzt. Sachsen-Anhalts Ministerpräsident Schulze hat gesagt, die Opfer würden nicht allein gelassen. Darauf könnten sie sich auch nach dem Urteil verlassen.
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5: Es ist kurz vor 11, ich bin Hendrik Daum. Nach den verheerenden Erdbeben in Venezuela sind hunderte weitere Opfer aus den Trümmern geborgen worden. Laut den Behörden stieg die Zahl der bestätigten Toten auf jetzt 920. Zehntausende gelten aber noch als vermisst. Inzwischen ist die internationale Hilfe angelaufen, auch aus Deutschland. Der VW-Konzern will seinen Sparkurs deutlich verschärfen. Bis zu 100.000 Stellen könnten weltweit wegfallen, doppelt so viele wie bisher geplant, das berichtet das Manager-Magazin. Demnach droht in Deutschland 4 Werken die Schließung. Dabei geht es um Emden, Hannover, Zwickau und das Audi-Werk in Neckarsulm. Allerdings gilt in Deutschland bis 2030 eine Beschäftigungssicherung. US-Präsident Trump droht europäischen Ländern mal wieder mit neuen Strafzöllen. Betroffen werden Staaten, die eine Digitalsteuer für große Internetkonzerne einführen. Die angekündigten Zölle würden satte 100% betragen. Aus Washington, Anna Ringle.
6: Trump ist wieder in seinem Element. Zolldrohungen sind ein beliebtes Mittel des Republikaners, um Druck aufzubauen. Auch wenn er sie oftmals gar nicht in die Tat umsetzt. Genaue Länder nannte er nicht, aber Pläne, große amerikanische Konzerne mit Digitalabgaben zu belegen, gab es auch schon in Deutschland. Trump will die Tech-Konzerne in den USA schützen. Eine wichtige Stütze der amerikanischen Wirtschaft.
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4: Es ist kurz vor 11, ich bin Hendrik Daum. Nach den verheerenden Erdbeben in Venezuela sind hunderte weitere Opfer aus den Trümmern geborgen worden. Laut den Behörden stieg die Zahl der bestätigten Toten auf jetzt 920. Zehntausende gelten aber noch als vermisst. Inzwischen ist die internationale Hilfe angelaufen, auch aus Deutschland. Der VW-Konzern will seinen Sparkurs deutlich verschärfen. Bis zu 100.000 Stellen könnten weltweit wegfallen, doppelt so viele wie bisher geplant, das berichtet das Manager-Magazin. Demnach droht in Deutschland 4 Werken die Schließung. Dabei geht es um Emden, Hannover, Zwickau und das Audi-Werk in Neckarsulm. Allerdings gilt in Deutschland bis 2030 eine Beschäftigungssicherung. US-Präsident Trump droht europäischen Ländern mal wieder mit neuen Strafzöllen. Betroffen werden Staaten, die eine Digitalsteuer für große Internetkonzerne einführen. Die angekündigten Zölle würden satte 100% betragen. Aus Washington, Anna Ringle.
5: Trump ist wieder in seinem Element. Zolldrohungen sind ein beliebtes Mittel des Republikaners, um Druck aufzubauen, auch wenn er sie oftmals gar nicht in die Tat umsetzt. Genaue Länder nannte er nicht, aber Pläne, große amerikanische Konzerne mit Digitalabgaben zu belegen, gab es auch schon in Deutschland. Trump will die Tech-Konzerne in den USA schützen, eine wichtige Stütze der amerikanischen Wirtschaft.
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4: Es ist kurz vor 12, ich bin Hendrik Daum. Nach den verheerenden Erdbeben in Venezuela sind hunderte weitere Opfer aus den Trümmern geborgen worden. Laut den Behörden stieg die Zahl der bestätigten Toten auf jetzt 920. Zehntausende gelten aber noch als vermisst. Inzwischen ist die internationale Hilfe angelaufen, auch aus Deutschland. Das US-Militär hat nach eigenen Angaben jetzt in der Nacht wieder Ziele im Iran angegriffen. Ziel seien Raketen- und Drohnenlager sowie Radaranlagen an der Küste gewesen. Das teilte das zuständige Regionalkommando mit. Demnach reagierten die USA damit auf eine Attacke auf ein Frachtschiff, die vom Iran ausgegangen sein soll. US-Präsident Trump hatte Teheran vorgeworfen, damit gegen die Waffenruhe verstoßen zu haben. Der VW-Konzern will seinen Sparkurs deutlich verschärfen. Bis zu 100.000 Stellen könnten weltweit wegfallen, doppelt so viele wie bisher geplant, das berichtet das Manager-Magazin. Demnach droht in Deutschland 4 Werken die Schließung. Dabei geht es um Emden, Hannover, Zwickau und das Audi-Werk in Neckarsulm. Allerdings gilt in Deutschland bis 2030 eine Beschäftigungssicherung.
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2: Es ist kurz vor eins, ich bin Hendrik Daum. Der VW-Konzern will seinen Sparkurs deutlich verschärfen. Bis zu 100.000 Stellen könnten weltweit wegfallen. Doppelt so viele wie bisher geplant, das berichtet das Manager-Magazin. Demnach droht in Deutschland 4 Werken die Schließung. Dabei geht es um Emden, Hannover, Zwickau und das Audi-Werk in Neckarsulm. Allerdings gilt in Deutschland bis 2030 eine Beschäftigungssicherung. Das US-Militär hat nach eigenen Angaben jetzt in der Nacht wieder Ziele im Iran angegriffen. Ziel seien Raketen- und Drohnenlager sowie Radaranlagen an der Küste gewesen. Das teilte das zuständige Regionalkommando mit. Demnach reagierten die USA damit auf eine Attacke auf ein Frachtschiff, die vom Iran ausgegangen sein soll. US-Präsident Trump hatte Teheran vorgeworfen, damit gegen die Waffenruhe verstoßen zu haben. In Hannover haben 2 Jugendliche laut Polizei einen großen Gelenkbus gestohlen. Anschließend fuhren sie mehrere Stunden durch die Stadt und auch auf mehrere Autobahnen. Dabei ist es zu kleineren Unfällen gekommen. Die beiden 14 und 15 Jahre alten Jungen wurden von der Polizei festgenommen, nachdem sich Zeugen gemeldet hatten. Die Jugendlichen müssen sich jetzt wegen zahlreicher Delikte verantworten, unter anderem wegen Diebstahls, mehrfacher Unfallflucht und Gefährdung des Straßenverkehrs.
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